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0: Ich bin Neo und habe jetzt eine richtig gute Nachricht für alle Singles.
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2: Ihr seid nicht allein. Ja, Single sein ist ja für die einen absolute Freiheit, für die anderen irgendwie total nervig, wenn wieder alle im Freundeskreis Pärchenabende planen. Ich kenne das aus meiner Singlezeit, das ist wirklich gar nichts. Jetzt gibt's aber neue Zahlen. Jeder fünfte Mensch zwischen 20 und 54 bei uns in Deutschland lebt aktuell ohne feste Beziehung. Bei den unter 30-Jährigen sind sogar knapp 42%, also fast jede zweite Person. Das ist gar nicht so schlimm. Das geht gerade einfach so vielen so. Männer sind häufiger Single als Frauen und spannend, rund 2/3 der Singles hätten eigentlich gerne Beziehungen. Ein Drittel sagt dagegen ganz bewusst, nee, ich will allein bleiben. Und Frauen scheinen mit ihrem Single-Leben insgesamt ein bisschen zufriedener zu sein als Männer. Die Vorstellenden sagen aber auch, wirklich schwierig wird's oft erst dann, wenn in Krisen niemand da ist, der supportet. Zum Beispiel, wenn irgendwer eine Krankheit hat oder wenn es einfach finanziell ein paar Probleme gibt. Single sein, also längst normal geworden. Egal, ob freiwillig oder nicht. Wobei, das ist vielleicht aber auch einfach eine ganz andere Frage, oder?
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3: Mit Sönke Röhling. In Erfurt geht heute der AfD-Bundesparteitag zu Ende. Zum Abschluss sprechen die Parteichefs Weidel und Chrupalla zu den Delegierten. Beide wurden gestern im Amt bestätigt. Weidel bekam gut 80% der Stimmen, Chrupalla rund 70. Mit Blick auf die Landtagswahlen im September schworen sie die AfD auf eine mögliche Regierungsverantwortung ein. Begleitet wurde der Parteitag von Protesten. Mehr als 30.000 Menschen hatten sich gestern in Erfurt versammelt. Laut Polizei blieb es überwiegend friedlich. Bis zur Rente im aktuellen Job arbeiten können? Daran glauben nur rund 40% der Arbeitnehmer in Deutschland. Das zeigt eine Umfrage für den Deutschen Gewerkschaftsbund, schreiben die Funke-Zeitungen. Diesen bitteren Befund dürfte die Regierung bei ihren Rentenentscheidungen nicht länger ignorieren, so DGB-Chefin Fahimi. Die Bundesregierung will Sozialleistungsmissbrauch stärker bekämpfen. Kanzler Merz kündigte dafür einen Aktionsplan noch in diesem Monat an. Viele Kommunalpolitiker hätten darauf gewartet, sagte der CDU-Chef in Düsseldorf. Merz verteidigte außerdem die geplanten Reformen. Eine Familie mit zwei Kindern und einem Jahreseinkommen von 60.000 Euro soll im Jahr um etwa 600 Euro entlastet werden, so Merz. Und weiter.
4: Wir hätten uns natürlich gerne mehr gewünscht, aber einigermaßen stabile und solide Staatsfinanzen sind auch eine wichtige Botschaft, gerade für Familien mit Kindern, die wollen, dass dieser Staat bezahlbar bleibt und dass wir es vor allem nicht mit Inflationsraten zulasten der Beschäftigten und zulasten der Familien ausgleichen.
3: In Köln werden heute rund 1 Million Menschen zu einer der größten Christopher Street Day Paraden Europas erwartet. Etwa 250 Gruppen und 90 Festwagen werden durch die Innenstadt ziehen. Die Polizei ist mit mehreren hundert Kräften im Einsatz, um die Versammlung zu schützen. Marokko steht im Viertelfinale der Fußball-WM. Die Nordafrikaner haben sich gegen Mitgastgeber Kanada klar mit 3:0 durchgesetzt. In der Runde der letzten 8 trifft das Team nun auf Frankreich, das gegen Paraguay mit 1:0 gewann. Die nächsten Delta-News gibt's in der Stunde.
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5: In Hamburg sind rund um die Reeperbahn mehrere Straßen wegen einer Veranstaltung gesperrt. Die Arnoldstraße ist zwischen der großen Brunnenstraße und der Bernadottestraße in beiden Richtungen wegen eines Straßenfestes noch bis 16 Uhr gesperrt. Und der Feuerteichweg ist zwischen Handweg und dem Marmsdorfer Weg in beiden Richtungen wegen eines Straßenfestes noch bis Dienstag gesperrt. 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

0: Je dämlicher, desto besser. Das ist kein Satz, den ein Lehrer sagen würde, aber den sag ich heute zu euch in puncto Verletzungen. Wir suchen nämlich eure bescheuertsten Verletzungen hier heute im Delta-Radio-Vormittag. Yvonne hat sich reingemeldet.
1: Als ich in der Mittelstufe für 10 Tage in Frankreich war, habe ich mir direkt am 3. Tag den Fuß angeknackst und durfte dann die nächsten 7 Tage durch Frankreich humpeln, was sich dann mal am Ende auch als Bruch herausgestellt hat. Und der Running Gag bis zum Ende des Abiturs geworden ist. Shit. Und man mich immer mit dieser Reise und dieser Verletzung in Verbindung gebracht hat.
0: Ey, und Fuß ist ein ganz gutes Stichwort. Da verletzen wir uns ja auch ständig, und zwar am kleinen Zeh. Also ich glaube, an keinem Zeh hat man sich so häufig verletzt wie mit dem kleinen Zeh an der Bettkante. Aber warum ist denn das eigentlich so?
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3: Ja, der kleine Zeh ist im Prinzip der Praktikant eures Körpers. Steht ganz außen, kriegt alles ab und wird selten ernst genommen. Ja, ich hoffe, dass es bei den Praktikanten nicht so ist, aber dass das beim kleinen Zeh so weh tut, das liegt daran, dass eure Zehen ziemlich viele Nerven haben, aber kaum Polster, also wenig Fett und wenig Schutz, dafür aber jede Menge Schmerzmelder. Wenn ihr also nachts im Halbschlaf gegen das Bettbein lauft, denkt euer Nervensystem nicht, ach, kleiner Rempler, es denkt Alarm. Aua, aua, aua. Und ja, der kleine Zeh kann dabei wirklich brechen. Der Grund, warum man den kleinen Zeh meistens übrigens nicht klassisch eingipst, ist, der ist zu klein für den großen Gipsauftritt. Bei unkomplizierten Brüchen wird er meistens mit dem Nachbarzeh verbunden. Und wenn es komplizierter ist, dann kommt ein Spezialschuh ins Spiel. Und warum erwischt es eigentlich gefühlt immer den kleinen Zeh? Ja, weil er außen sitzt. Der ist quasi die Stoßstange eures Fußes. Während der große Zeh vorne chefmäßig arbeitet, hängt der kleine Zeh an der Seite rum und sammelt Tischbeine, Türrahmen und Sofakanten.
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0: Wahrscheinlich muss ich gleich irgendwie 5 Euro ins Phrasenschwein werfen, aber krass, wie schnell die Zeit vergeht.
1: Oh Gott, ja.
0: Zählt hier mit Schwenker und Feist, aber mal ganz ehrlich.
1: Dafür erzählen.
0: Wie schnell ist denn bitteschön dieses erste halbe Jahr rumgegangen?
1: Ja, richtig.
0: Wir haben doch gerade erst irgendwie angestoßen auf hier, Vorsicht Neujahr.
1: Ja, ich habe festgestellt, je älter man wird, desto eher sagt man sowas auch ganz gerne.
0: Und dabei bin ich noch sehr, sehr jung.
1: Du bist ja noch sehr jung, du hast ja gerade mal erst die 15 hinter dir, weißt du? Das ist ja, du rasierst dich ja erst seit einem Jahr.
0: Richtig, der erste Flaum ist gerade ab.
1: So, also, aber trotzdem, es geht rasend schnell, wirklich. Ja. Ich merke das immer wieder daran, weil mein Dad hat am 2.7. Geburtstag.
0: Ah ja, liebe Grüße.
1: Und dementsprechend merke ich dann auch immer, dann spätestens, okay, das halbe Jahr ist schon rum. Das ist für mich so eine Schallgrenze. Liebe
0: Wahnsinn.
1: Grüße an dieser Stelle.
0: Ja. Wollen wir mal einen kleinen Jahresrückblick machen? Also, das heißt Jahresrückblick, aber wollen wir mal gucken, was denn so typisch für so eine Jahreshalbzeit ist?
1: Ja, lass mal machen.
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3: Jahreshalbzeit.
4: Da bleibt man die komplette Halbzeit mit cool.
3: Okay, die Vorsätze können wir dann wohl endgültig auf nächstes Jahr verschieben. Hälfte rum, Konto leer, aber Stimmung stabil. Ich wollte ja eigentlich Sport machen, hab immerhin den Sportpodcast abonniert. Wo zur Hölle ist eigentlich die Zeit schon wieder hin? Halbzeit heißt auch noch 6 Monate für gute Entscheidungen oder, naja, wenigstens ein paar dumme Geschichten. Das Jahr

Ist ja schon wieder schneller gelaufen als ich beim 10-Kilometer-Lauf. Also, gar nicht. Schon wieder alle Urlaubstage für Festivals verbraten. Oh nein, in 6 Monaten ist schon wieder Silvester und ich habe immer noch keinen Plan.

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3: Mit Sönke Röhling. In Erfurt geht heute der AfD-Bundesparteitag zu Ende. Zum Abschluss sprechen die Parteichefs Weidel und Chrupalla. Beide wurden gestern im Amt bestätigt. Mit Blick auf die Landtagswahlen im September schworen sie die AfD auf eine mögliche Regierungsverantwortung ein. Begleitet wurde der Parteitag von Protesten. Mehr als 30.000 Menschen hatten sich in Erfurt versammelt. Laut Polizei blieb es überwiegend friedlich. Sprecher Patrick Martin.
4: Es kam im Stadtgebiet vereinzelt zum Einsatz von Pfefferspray durch Polizeibeamte, um bei Blockaden Not- und Rettungswege freizumachen. In der Straße des Friedens wurden zwei Journalisten durch Flaschenwürfe aus einer Versammlung angegriffen. Da haben wir die Ermittlungen aufgenommen.
3: 4 von 10 Arbeitnehmern in Deutschland gehen nicht davon aus, dass sie ihren Job bis zum Erreichen des Renteneintrittsalters ausüben können. Das zeigt eine Umfrage im Auftrag des Deutschen Gewerkschaftsbundes, schreiben die Funke-Zeitungen. Im Handwerk, in der Pflege und anderen körperlich und psychisch belastenden Berufen ist es sogar jeder Zweite. Bundeskanzler Merz will härter gegen Missbrauch von Sozialleistungen vorgehen. Noch in diesem Monat soll ein Aktionsplan vorgelegt werden, sagte der CDU-Chef in Düsseldorf. Für viele Kommunalpolitiker sei das ein wichtiges Thema. Merz verteidigte die jüngst angekündigten Reformpläne. Sie müssten gerecht sein und jeder müsse seinen Beitrag leisten.
5: Wir stellen jetzt die Weichen gemeinsam richtig. Dann kann Deutschland in wenigen Jahren wieder deutlich anders aussehen. Schneller, stärker und ja auch wieder ein bisschen selbstbewusster. Mit mehr Vertrauen nicht nur in den Staat, sondern auch in uns selbst.
3: Nach den schweren Erdbeben in Venezuela ist die Zahl der Toten auf rund 3000 gestiegen. Tausende Menschen werden noch vermisst. Unterdessen beklagen Hilfsorganisationen, dass schweres Gerät zum Beseitigen der Trümmer fehle. Die Rettungsarbeiten würden maßgeblich von Zivilisten und ausländischen Helfern getragen. Der Tod einer 11-Jährigen hat in Frankreich Massenproteste ausgelöst. Allein in Paris beteiligten sich daran, gaben der Organisatorin 100.000 Menschen. Ein mehrfach vorbestrafter Sexualstraftäter soll das Mädchen vergewaltigt und getötet haben. Trotz einer Anzeige wurde er offenbar nicht einmal verhört. Marokko und Frankreich haben das Viertelfinale der Fußball-WM erreicht. Marokko setzte sich am Abend gegen Co-Gastgeber Kanada klar mit 3:0 durch. Im Anschluss gewann Frankreich gegen Paraguay mit 1:0. Kommende Nacht spielt Brasilien gegen Norwegen und Mexiko gegen England. Die nächsten Delta-News gibt's in der Stunde.
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6: In Hamburg ist die Glassy Chaussee zwischen der B4 Budapester Straße und der Feldstraße wegen einer Veranstaltung noch bis 18 Uhr gesperrt. Die Arnoldstraße ist zwischen der Großen Brunnenstraße und der Bernadottestraße in beiden Richtungen wegen eines Straßenfestes noch bis 16 Uhr gesperrt. Und der Feuerteichweg ist zwischen Handweg und dem Marmsdorfer Weg in beiden Richtungen wegen eines Straßenfestes noch bis Dienstag gesperrt. 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
1: Es gibt Neuigkeiten aus dem Hotel Mama. Frühstück inklusive, WLAN kostenlos und auch sonst wird immer noch gerne alles gebügelt und gewaschen. Geil, oder? Eine neue Statistik zeigt jetzt sogar, dass tatsächlich jeder dritte Sohn in Deutschland mit 25 noch bei den Eltern wohnt. Bei den Töchtern ist es nicht mal jede vierte. Männer lassen sich da offenbar so ein bisschen mehr Zeit. Vielleicht liegt es an der Miete, vielleicht an der Waschmaschine oder vielleicht auch einfach daran, dass zu Hause die Frage, was gibt's zu essen, deutlich erfolgreicher beantwortet wird als vielleicht in der eigenen Küche. Und offenbar endet das auch nicht automatisch mit Mitte 20, denn selbst mit 30 wohnt noch jeder achte Mann bei den Eltern. Und die gute Nachricht jetzt noch für alle, ihr seid keine Ausnahme, die schlechte Nachricht, irgendwann kommt der Moment, wo ihr wirklich rausfinden müsst, für welches Fach eigentlich der Beispieler ist. Dieser User nur, ausziehen kann man nur, wenn man reich ist. Keine Chance in Ausbildung oder Studium. Heike noch, ja, wieso nicht? Unser Sohn wird bald 24 Jahre alt, hat bei uns in der Wohnung seine 3 Zimmer, ist den ganzen Tag arbeiten und abends zum Gym oder Thai-Boxen. Für was soll er jetzt eine eigene Wohnung bei diesen Mietpreisen? Man lässt sich Zeit. Könnte daran liegen, dass ein Karton 600 Euro kalt kostet. Ich kann's schon mal nicht.
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3: Mit Sönke Röhling. In Erfurt geht heute der AfD-Bundesparteitag zu Ende. Zum Abschluss sprechen die Parteichefs Weidel und Chrupalla zu den Delegierten. Beide wurden gestern im Amt bestätigt. Weidel bekam gut 80% der Stimmen, Chrupalla rund 70. Mit Blick auf die Landtagswahlen im September schworen sie die AfD auf eine mögliche Regierungsverantwortung ein. Begleitet wurde der Parteitag von Protesten. Mehr als 30.000 Menschen hatten sich gestern in Erfurt versammelt. Laut Polizei blieb es überwiegend friedlich. Die Bundesregierung will Sozialleistungsmissbrauch stärker bekämpfen. Kanzler Merz kündigte dafür einen Aktionsplan noch in diesem Monat an. Viele Kommunalpolitiker hätten darauf gewartet, sagte der CDU-Chef in Düsseldorf. Dazu kommt ein neues Kompetenzzentrum bei der Bundesagentur für Arbeit. Es soll ebenfalls gegen Missbrauch vorgehen. 4 von 10 Arbeitnehmern in Deutschland gehen nicht davon aus, dass sie ihren Job bis zum Erreichen des Renteneintrittsalters ausüben können. Das zeigt eine Umfrage im Auftrag des Deutschen Gewerkschaftsbundes, schreiben die Funke-Zeitungen. Im Handwerk, in der Pflege und anderen körperlich und psychisch belastenden Berufen sind es sogar noch mehr. Diesen bitteren Befund dürfe die Regierung nicht länger ignorieren, so DGB-Chefin Fahimi, mit Blick auf die Pläne zur Rentenreform. Die Zahl der Asylanträge in Deutschland ist deutlich zurückgegangen. Wie die Welt unter Berufung auf bisher unveröffentlichte Zahlen der EU-Asylagentur berichtet, wurden von Januar bis Juni rund 51.000 Asylanträge in Deutschland gestellt, 27% weniger als vor einem Jahr. Deutschland nimmt damit in der EU Platz 4 bei den Anträgen ein. Bei der Fußball-WM hat Frankreich mit viel Mühe Deutschland-Bezwinger Paraguay besiegt. Den entscheidenden Treffer zum 1:0-Endstand erzielte Mbappé per Foul-Elfmeter. Zuvor hatte Marokko das Viertelfinale erreicht. Das Team setzte sich mit 3:0 gegen WM-Gastgeber Kanada durch. Beim Tennisturnier in Wimbledon steht Alexander Zverev im Achtelfinale. Der frisch gebackene French Open-Sieger setzte sich gegen den Amerikaner Marcus Giron glatt in 3 Sätzen durch. Heute kämpft Jan-Lennard Struff bereits um den Einzug ins Viertelfinale. Die nächsten Delta-News gibt's in der Stunde.
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4: In Hamburg ist die Glacis Chaussee zwischen der B4 Budapester Straße und der Feldstraße wegen einer Veranstaltung noch bis 18 Uhr gesperrt. Der Feuerteichweg ist zwischen Handweg und dem Marmsdorfer Weg in beiden Richtungen wegen eines Straßenfestes noch bis Dienstag gesperrt. Und die Arnoldstraße ist zwischen der Großen Brunnenstraße und der Bernadottestraße in beiden Richtungen wegen eines Straßenfestes noch bis 16 Uhr gesperrt. 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
1: Die größten Fragen der Menschheit sind immer noch, sind wirklich Aliens in Roswell gelandet?
2: Ja.
1: Haben die im VR-Keller eventuell zu kleine Monitore?
2: Bestimmt.
1: Und was ist eigentlich in der Big Mac-Soße?
2: Oh ja.
1: Zumindest die letztere Frage wird bald nicht mehr ganz so wichtig sein, denn man macht einfach einen insgesamt besseren Burger mit KI. Forschende der Stanford University haben eine KI namens Burger AI entwickelt, die Rezepte nach verschiedenen Zielen optimieren kann, etwa Geschmack, Nährwert oder auch Nachhaltigkeit. Voll cool. Die KI wurde mit über 2000 bestehenden Burger-Rezepten trainiert und kann daraus neue Kombinationen erstellen. Sie bewertet dabei Zutaten mathematisch hinsichtlich Geschmack, Textur und Nährstoffgehalt und auch der Umweltbelastung. Mhm. Und bei dem großen Test mit über 100 Leuten haben die KI-generierten Burger den Big Mac schon längst im Blindtest geschlagen.
2: Ah, cool.
3: Wenn ich frisch verliebt bin, dann spüre ich halt so Würmer im Magen. So.
4: Nicht nur die deutschen Fußballfans beklagen sich über das WM aus unserer Nationalmannschaft. Auch der Handel findet das nicht unbedingt so cool. Eigentlich hätte man nämlich ganz fest damit gerechnet, dass wir zumindest noch das Achtelfinale erreichen, aber nix da. Und das ist natürlich gleich doppelt doof, weil das Spiel ja am Samstag um 23 Uhr hätte stattfinden sollen. Eigentlich also eine gute Zeit, um in großer Runde zusammenzusitzen, zu grillen, ein bisschen was zu trinken und sich dafür vielleicht auch noch mit dem einen oder anderen Fanartikel einzudecken. Allein in Bayern entgehen den Händlern rund 100 Millionen Euro und man hatte schon relativ vorsichtig geplant im Vorfeld und jetzt nicht mit dem allergrößten Boom gerechnet. Aber ein Sieg gegen Paraguay und ein Spiel mehr hätte das Geschäft zumindest noch mal kurz angekurbelt. Ähnlich geht's übrigens auch der Gastro. Auch denen geht durch das Ausscheiden des DFB-Teams einiges an Kohle flöten und sie haben ohnehin ja schon wegen der späten Anschlusszeiten mit deutlich weniger Umsatz gerechnet. Dass das Ganze dann jetzt aber so schnell vorbei ist, das hat wohl keiner so wirklich gedacht. Hoffen wir für Handel und Gastro also mal auf eine stabile EM in 2 Jahren in UK, dann auch wieder mit normalen Anschlusszeiten.
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3: Mit Fabian Hoffmann. In Erfurt geht heute der AfD-Bundesparteitag zu Ende. Zum Abschluss sprechen die Parteichefs Weidel und Chrupalla. Beide wurden gestern im Amt bestätigt. Weidel bekam gut 80% der Stimmen, Chrupalla rund 70%. Begleitet wurde der Parteitag von Protesten. Zehntausende Menschen hatten sich gestern in Erfurt versammelt. Größere Zwischenfälle gab es laut Polizei nicht. Thüringens Innenminister Georg Mayer sagt im Ersten:
4: Das Polizeikonzept war darauf ausgerichtet, beide Versammlungen, sowohl den Parteitag als auch die Gegendemonstrationen, stattfinden zu lassen und möglichst friedlich. Und das Signal, was hier von Erfurt ausgeht, ist positiv.
3: Bis zur Rente im aktuellen Job arbeiten können. Daran glauben nur 40% der Arbeitnehmer in Deutschland. Das zeigt eine Umfrage für den Deutschen Gewerkschaftsbund, schreiben die Funke Zeitungen. Einzelheiten hat Sönke Röhling.
5: Demnach ist die Skepsis vor allem im Handwerk, in der Pflege und in anderen körperlich und psychisch belastenden Berufen besonders groß. Dort bezweifeln teils 2/3 der Beschäftigten, dass sie bis zur Rente durchhalten können. Diesen bitteren Befund dürfte die Regierung bei ihren Rentenentscheidungen nicht länger ignorieren, so DGB-Chefin Fahimi. Es könne niemand wollen, dass sich ganze Generationen krank in die Rente schleppen und dann mit Abzügen leben müssen.
3: In Köln werden heute rund 1 Million Menschen zu einer der größten Christopher Street Day Paraden Europas erwartet. Etwa 250 Gruppen und 90 Festwagen werden durch die Innenstadt ziehen. Die Polizei ist im Großeinsatz, um die Versammlung zu schützen. Die Bundesregierung will Sozialleistungsmissbrauch stärker bekämpfen. Kanzler Merz kündigte dafür einen Aktionsplan noch in diesem Monat an. Viele Kommunalpolitiker hätten darauf gewartet, sagte der CDU-Chef in Düsseldorf. Dazu kommt ein neues Kompetenzzentrum bei der Bundesagentur für Arbeit. Es soll ebenfalls gegen Missbrauch vorgehen. Die Zahl der Asylanträge in Deutschland ist deutlich zurückgegangen. Wie die Welt berichtet, wurden von Januar bis Juni rund 51.000 Anträge in Deutschland gestellt. Das sind 27% weniger als vor einem Jahr. Deutschland nimmt damit in der EU Platz 4 bei den Anträgen ein. Marokko und Frankreich stehen im Viertelfinale der Fußball-WM. Die Marokkaner haben Co-Gastgeber Kanada mit 3:0 besiegt. Im Anschluss gewann Frankreich knapp mit 1:0 gegen Deutschland-Bezwinger Paraguay. Kommende Nacht gibt's die Achtelfinals Brasilien-Norwegen und Co-Gastgeber Mexiko gegen England. Die nächsten Delta-News gibt's in einer Stunde.
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6: In Hamburg ist die Glacis Chaussee zwischen der B4 Budapester Straße und der Feldstraße wegen einer Veranstaltung noch bis 18 Uhr gesperrt. Der Feuerteichweg ist zwischen Handweg und dem Marmsdorfer Weg in beiden Richtungen wegen eines Straßenfestes noch bis Dienstag gesperrt. Und die Arnoldstraße ist zwischen der Großen Brunnenstraße und der Bernadottestraße in beiden Richtungen wegen eines Straßenfestes noch bis 16 Uhr gesperrt. 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
1: Mit Fabian Hoffmann. Bis zur Rente im aktuellen Job arbeiten können. Daran glauben nur 40% der Arbeitnehmer in Deutschland. Das zeigt eine Umfrage für den Deutschen Gewerkschaftsbund, schreiben die Funke Zeitungen. Einzelheiten hat Sönke Röhling.
2: Demnach ist die Skepsis vor allem im Handwerk, in der Pflege und in anderen körperlich und psychisch belastenden Berufen besonders groß. Dort bezweifeln teils 2/3 der Beschäftigten, dass sie bis zur Rente durchhalten können. Diesen bitteren Befund dürfte die Regierung bei ihren Rentenentscheidungen nicht länger ignorieren, so DGB-Chefin Fahimi. Es könne niemand wollen, dass sich ganze Generationen krank in die Rente schleppen und dann mit Abzügen leben müssen.
1: In Erfurt geht heute der AfD-Bundesparteitag zu Ende. Zum Abschluss sprechen die Parteichefs Weidel und Chrupalla. Beide wurden gestern im Amt bestätigt. Begleitet wurde der Parteitag von Protesten zehntausender Menschen. Größere Zwischenfälle blieben laut Polizei gestern aber aus. Ungeplantes Ende des Seebrückenschwimmens in der Lübecker Bucht. Die Veranstaltung wurde gestern Nachmittag vorzeitig abgebrochen. Grund war das stark abgekühlte Wasser, Sönke Röhling.
2: Ja, selbst mit Neoprenanzügen war es für viele einfach. Hatten die Strecke von Sierksdorf nach Haffkrug in Angriff genommen. Viele stiegen aber von sich aus vorzeitig aus. Andere wurden von den Rettungskräften begleitet. Am Ende mussten 17 Teilnehmer wegen Unterkühlung behandelt werden. 3 landeten im Krankenhaus, einer davon schwer verletzt. Insgesamt waren etwa 50 Einsatzkräfte vor Ort.
1: Um das Gesundheitssystem zu entlasten, sollten Alkohol, Tabak und zuckerhaltige Getränke stärker besteuert werden. Das fordert die Bundesärztekammer. Colin Mock mit den Einzelheiten.
3: Die aktuellen Pläne der Bundesregierung gehen den Medizinern nicht weit genug. Die Steuern sollen bei Schnaps, Schaumwein oder auch Alkopops steigen. Die Bundesärztekammer würde aber gerne sehen, dass dabei auch Bier und Wein mit einbezogen werden. Ein weiterer Punkt seien demnach auch höhere Steuern für Liquids von E-Zigaretten, vor allem auch um sie weniger attraktiv für Jugendliche zu machen. Die Mehreinnahmen sollen dann in Gesundheitsprogramme fließen, um Krankheiten zu verhindern und das Gesundheitssystem zu entlasten.
1: Bei der Fußball-WM stehen die ersten beiden Viertelfinalisten fest. Marokko hat sich gegen Co-Gastgeber Kanada klar mit 3:0 durchgesetzt. In der Runde der letzten 8 trifft das Team nun auf Frankreich, das gegen Deutschland-Bezwinger Paraguay mit 1:0 gewonnen hat. Die nächsten Delta-News gibt's in einer Stunde.
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4: Auf der A7 Flensburg-Hamburg, Vorsicht, zwischen dem Dreieck Bordesholm und Neumünster-Nord sind in beiden Richtungen Rehe auf der Straße. Auf der A255 Neue Elbbrücken Richtung Hamburg-Süd, zwischen Veddel und dem Dreieck Norderelbe liegen Gegenstände auf der Fahrbahn. In Hamburg ist die Glacis-Chaussee zwischen der B4 Budapester Straße und der Feldstraße wegen einer Veranstaltung bis 18 Uhr gesperrt. Der Feuerteichweg ist zwischen Handweg und dem Marmsdorfer Weg in beiden Richtungen wegen eines Straßenfestes bis Dienstag gesperrt. Und die Arnoldstraße ist zwischen der Großen Brunnenstraße und der Bernadottestraße in beiden Richtungen wegen eines Straßenfestes bis 16 Uhr gesperrt. 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
1: Mit Fabian Hoffmann. 4 von 10 Arbeitnehmern in Deutschland gehen nicht davon aus, dass sie bis zur Rente in ihrem Job arbeiten können. Das zeigt eine Umfrage im Auftrag des Deutschen Gewerkschaftsbundes, schreiben die Funke-Zeitungen. Im Handwerk, in der Pflege und in anderen körperlich und psychisch belastenden Berufen sind es sogar noch mehr. Diesen bitteren Befund dürfe die Regierung nicht länger ignorieren, so DGB-Chefin Fahimi mit Blick auf die Pläne zur Rentenreform. In Erfurt geht heute der AfD-Bundesparteitag zu Ende. Zum Abschluss sprechen die Parteichefs Weidel und Chrupalla. Beide wurden gestern im Amt bestätigt. Weidel bekam gut 80% der Stimmen, Chrupalla rund 70%. Begleitet wurde der Parteitag von Protesten. Zehntausende Menschen hatten sich gestern in Erfurt versammelt. Größere Zwischenfälle gab es laut Polizei nicht. Thüringens Innenminister Georg Mayer sagt im Ersten:
2: Das Polizeikonzept war darauf ausgerichtet, beide Versammlungen, sowohl den Parteitag als auch die Gegendemonstrationen, stattfinden zu lassen und möglichst friedlich. Und das Signal, was hier von Erfurt ausgeht, ist positiv.
1: Bundeskanzler Friedrich Merz will härter gegen Missbrauch von Sozialleistungen vorgehen. Noch in diesem Monat soll ein Aktionsplan vorgelegt werden, sagte der CDU-Chef in Düsseldorf. Für viele Kommunalpolitiker sei das ein wichtiges Thema, so Merz. Er verteidigte die jüngst angekündigten Reformpläne. Sie müssten gerecht sein und jeder müsse seinen Beitrag leisten.
3: Wir stellen jetzt die Weichen gemeinsam richtig. Dann kann Deutschland in wenigen Jahren wieder deutlich anders aussehen. Schneller, stärker und ja auch wieder ein bisschen selbstbewusster. Mit mehr Vertrauen nicht nur in den Staat, sondern auch in uns selbst.
1: Die Deutsche Gesellschaft zur Rettung Schiffbrüchiger hat vor genau 40 Jahren ihre Freiwilligenstation auf Fehmarn wieder eröffnet. Bereits vor 129 Jahren wurde der Betrieb aufgenommen. Das wird heute mit einem Aktionstag im Hafen von Burg Starken gefeiert. Unter anderem kann der Seenotrettungskreuzer Bremen besichtigt werden. Bei der Fußball-WM hat Frankreich mit viel Mühe Deutschland-Bezwinger Paraguay besiegt und steht im Viertelfinale. Den entscheidenden Treffer zum 1:0 Endstand erzielte Mbappé per Foul-Elfmeter. Zuvor hatte Marokko das Viertelfinale erreicht. Das Team setzte sich mit 3:0 gegen Co-Gastgeber Kanada durch. Die nächsten Delta News gibt's in einer Stunde.
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4: Auf der A7 Flensburg-Hamburg Vorsicht. Zwischen dem Dreieck Bordesholm und Neumünster-Nord sind in beiden Richtungen Rehe auf der Straße. Auf der A255 Neue Elbbrücken Richtung Hamburg-Süd liegen zwischen Veddel und dem Dreieck Norderelbe Gegenstände auf der Straße. In Hamburg ist die Glacis-Chaussee zwischen der B4 Budapester Straße und der Feldstraße wegen einer Veranstaltung bis 18 Uhr gesperrt. Der Feuerteichweg ist zwischen Handweg und dem Marmsdorfer Weg wegen eines Straßenfestes bis Dienstag in beiden Richtungen dicht. Und die Arnoldstraße ist zwischen der Großen Brunnenstraße und der Bernadottestraße wegen eines Straßenfestes bis 16 Uhr in beiden Richtungen gesperrt. 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
6: Es ist Sonntag. Wundervollen guten Morgen, ihr Lieben. Habt ihr schon gefrühstückt? Weil wenn nicht, heute gibt's Frühstück für Lau in Eckernförde am Strand. Besser geht's gar nicht. Mehr dazu verrate ich euch jetzt in der Sendung. Und wir schnacken über den Start der Karl-May-Spiele in Bad Segeberg und über ein Musical, das gerade per Schiff auf der Ostsee tourt. Außerdem ist in Kiel immer noch Pride Month. Nächste Woche wird hier auch zum Christopher Street Day demonstriert. Wann und wo ihr beim CSD dabei sein könnt, auch dazu jetzt mehr. Wir legen erstmal los. Ich bin Ina. Moin!
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0: Neuer Wacher Delta. Schön, dass ihr mit dabei seid. Die Kirche ist hier mit mir, Ina. Hi. Seit letzter Woche ertönt am Kalkberg in Bad Segeberg wieder diese Melodie. Die Karl-May-Spiele in Bad Segeberg laufen wieder. Dieses Jahr wird das Stück im Tal des Todes aufgeführt. Das spielt in Mexiko. Das Dörfchen San Miguel wird in dem Stück überfallen und ein Priester verteidigt seine Kirche. Gespielt wird der von James Blyer. Damit hat er eine sogenannte stille Rolle, also keine Sprechrolle. Statt einer Waffe hast du die Bibel in der Hand, mit der du dich verteidigst, ne?
1: Ja, ich habe versucht zu verteidigen, eigentlich eher das Wort Gottes wirklich einzusetzen. Ich bin selber auch gläubig und es macht was mit einem. So besonders gerade, weil es eben auch ein katholischer Priester ist, weil das natürlich sehr schwierig ist für die Menschen. Es geht wirklich um dieses Dorf zu beschützen, den Glauben vielleicht näher zu bringen.
0: Ja, also perfekt für die Rolle hat sich das Karl-May-Team anscheinend gedacht. Und damit hatten sie wirklich auch den richtigen Riecher, denn es könnte keine bessere Rolle für dich im aktuellen Stück geben, oder?
1: Ich ertappe mich immer wieder, ich spiele eigentlich gar nicht. So, und mir haben auch immer wieder mal Kollegen jetzt gesagt, es passt. Und das ist natürlich ein schönes Kompliment. Aber ich versuche also An- und Abbruch des Stückes schon mit Gebet zu halten.
0: Vielen Dank, das war James Blyer. Er spielt den Priester von San Miguel in der aktuellen Aufführung der Karl-May-Spiele in Bad Segeberg. Noch bis zum 6. September läuft das Stück Tal.

So, heute bleibt die Küche kalt, denn das Frühstück, das gibt's mal ganz entspannt am Strand und zwar für lau. Ja, ihr habt richtig gehört, neuer leckerer Delta. Hey Leute, schön, dass ihr reinhört. Hier ist die Kirche mit Ina. Am Strand von Eckernförde gibt's heute wieder das Ostsee-Strandfrühstück. Ab 10 Uhr geht's da los. Ihr könnt vorbeikommen und euch an der Strandterrasse ein kostenloses Frühstückspaket abholen mit leckeren Brötchen, Butter, Marmelade und dann könnt ihr euch das Ganze da mit Blick aufs Meer schmecken lassen. Und wenn ihr Lust habt, geht's danach noch weiter zum Gottesdienst, auch am Strand von Eckernförde, an der Schäferwagenkirche um 11 Uhr. Das Motto heißt Alles neu. Also heute lohnt sich ein Ausflug nach Eckernförde gleich doppelt. Erst ab 10 Uhr das Strandfrühstück und dann um 11 Uhr der Strandgottesdienst.

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5: Mit Ina, hi! Es geht jetzt um ein richtig spannendes Projekt, bei dem viele junge Menschen mitgemacht haben. Die haben nämlich ein Musical selbst auf die Beine gestellt und auch zu Wasser gelassen. Das Musical Flut ist nämlich gerade auf Tour in Norddeutschland auf der Ostsee per Schiff. Wie, wann und wo genau, dazu jetzt mehr in wenigen Minuten.
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0: Ein Projekt auf dem Schiff, davon hat die Kinder- und Jugendarbeit im Kirchenkreis Lübeck-Lauenburg schon lange geträumt. Und jetzt wird das Ganze endlich auch gemacht. Mit dem Musical Die Flut. Neuer Seefester Delta, die Kirche hier. Mit mir, Ina. Moin, ihr Lieben. Ron Zimmering ist Regisseur. Gemeinsam mit seinem Team und rund 30 jungen Darstellerinnen und Darstellern bringt er eine Geschichte zum Thema Sinnflut auf die Bühne.
1: Und erfinden eine eigene Geschichte, wo es darum geht, dass die jungen Menschen auch mit ihren eigenen Erfahrungen, Gedanken, Ängsten sozusagen sich ins Verhältnis zu dieser Frage stellen, was ist, wenn so eine bevorstehende Sinnflut oder Klimakrise oder so eine Veränderung, die wir doch irgendwie alle spüren, irgendwie wie vor der Tür steht.
0: Ja, dazu haben sich die Darstellerinnen und Darsteller neben Choreografien und Gesang auch richtig viel mit Klimawandel beschäftigt, so wie Lena Kienle. Sie ist 19 Jahre alt und sie spielt auch mit in dem Stück. Für sie ist die Tour aber nicht nur deswegen was ganz Besonderes.
2: Auch die Umstände. Also wir machen ein Musical, wir sind alle aus komplett verschiedenen Lebenssituationen und wir sind halt auch auf einem Schiff. Das ist schon krass.
0: 3 Wochen werden alle gemeinsam auf dem Schiff leben und durch die Ostsee touren. Von Laboe bis Marina Kühlungsborn könnt ihr das Stück auch in eurem Hafen angucken. Los geht's am Donnerstag um 19 Uhr in Kiel-Holtenau am Thiessenkai.
2: Ich hoffe, die Leute nehmen auch mit, dass sie selber was verändern können. Weil man halt selber was verändern kann. Auch wenn es nur was Kleines ist, aber auch eine kleine Veränderung ist eine Veränderung.
0: Ja, kaum zu glauben. Aber Lena spielt übrigens im Stück tatsächlich die Pessimistin. Also, wenn ihr zum Thema ein bisschen mehr Hoffnung braucht, dann kommt gern vorbei. Mehr Infos und alle Termine gibt's online unter flut-musical.de.

Nächsten Samstag ist es wieder an der Zeit, Flagge zu bekennen. Der Kieler CSD 2026 startet und das Motto in diesem Jahr: sichere Häfen für alle. Neuer, bunter Delta. Ihr hört die Kirche. Mein Name ist Ina. Hi. Mit Wagen, Flaggen und Musik startet die Demo am Samstag um 12 Uhr auf dem Wilhelmsplatz. Ab 14 Uhr gibt's ein großes Straßenfest auf dem Rathausplatz und danach könnt ihr auf der Abschlussparty in der Pumpe Gas geben. Am Sonntag gibt's dann auch noch einen CSD-Gottesdienst. Genauere Infos, Zeiten und andere Termine der queeren Kulturwoche rund um den CSD findet ihr unter csd-kiel.de. Und wenn ihr am Samstag nicht dabei sein könnt, kein Ding, in Schleswig-Holstein gibt es auch noch ein paar mehr CSD-Termine, zum Beispiel in Mölln, Lübeck, Husum, Bad Oldesloe, Elmshorn und auch in Wacken. Mehr Infos gibt's hierzu natürlich auch im Netz unter csd-schleswig-holstein.de. Viel Spaß und wir hören uns hier am Sonntag nächste Woche wieder, ab kurz vor acht. Bis dahin.

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1: Mit Fabian Hoffmann. Bis zur Rente im aktuellen Job arbeiten können. Daran glauben nur 40% der Arbeitnehmer in Deutschland. Das zeigt eine Umfrage für den Deutschen Gewerkschaftsbund, schreiben die Funke Zeitungen. Einzelheiten hat Sönke Röhling.
2: Demnach ist die Skepsis vor allem im Handwerk, in der Pflege und in anderen körperlich und psychisch belastenden Berufen besonders groß. Dort bezweifeln teils 2/3 der Beschäftigten, dass sie bis zur Rente durchhalten können. Diesen bitteren Befund dürfte die Regierung bei ihren Rentenentscheidungen nicht länger ignorieren, so DGB-Chefin Fahimi. Es könne niemand wollen, dass sich ganze Generationen krank in die Rente schleppen und dann mit Abzügen leben müssen.
1: Ungeplantes Ende des Seebrückenschwimmens in der Lübecker Bucht. Die Veranstaltung wurde gestern Nachmittag vorzeitig abgebrochen. Grund war das stark abgekühlte Wasser, Sönke Röhling.
2: Ja, selbst mit Neoprenanzügen war es für viele einfach viel zu kalt. 144 Schwimmer hatten die Strecke von Sierksdorf nach Haffkrug in Angriff genommen. Viele stiegen aber von sich aus vorzeitig aus. Andere wurden von den Rettungskräften begleitet. Am Ende mussten 17 Teilnehmer wegen Unterkühlung behandelt werden. 3 landeten im Krankenhaus, einer davon schwer verletzt. Insgesamt waren etwa 50 Einsatzkräfte vor Ort.
1: Um das Gesundheitssystem zu entlasten, sollten Alkohol, Tabak und zuckerhaltige Getränke stärker besteuert werden. Das fordert die Bundesärztekammer. Colin Mock mit den Einzelheiten.
3: Die aktuellen Pläne der Bundesregierung gehen den Medizinern nicht weit genug. Die Steuern sollen bei Schnaps, Schaumwein oder auch Alkopops steigen. Die Bundesärztekammer würde aber gerne sehen, dass dabei auch Bier und Wein mit einbezogen werden. Ein weiterer Punkt seien demnach auch höhere Steuern für Liquids von E-Zigaretten, vor allem auch, um sie weniger attraktiv für Jugendliche zu machen. Die Mehreinnahmen sollen dann in Gesundheitsprogramme fließen, um Krankheiten zu verhindern und das Gesundheitssystem zu entlasten.
1: In Köln werden heute rund 1 Million Menschen zu einer der größten Christopher Street Day Paraden Europas erwartet. Etwa 250 Gruppen und 90 Festwagen werden durch die Innenstadt ziehen. Die Polizei ist im Großeinsatz, um die Versammlung zu schützen. Marokko und Frankreich stehen im Viertelfinale der Fußball-WM. Die Marokkaner haben Co-Gastgeber Kanada mit 3:0 besiegt. Im Anschluss gewann Frankreich knapp mit 1:0 gegen Deutschland-Bezwinger Paraguay. Kommende Nacht gibt's die Achtelfinals Brasilien-Norwegen und Co-Gastgeber Mexiko gegen England. Die nächsten Delta News gibt's in einer Stunde.
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4: Auf der A7 Hamburg Richtung Flensburg. Achtung, zwischen Bad Bramstedt und Großen Aspe liegen Metallteile auf der Autobahn. Auf der A7 Hamburg-Flensburg zwischen Schnelsen Nord und der Raststätte Holmoor Ost sind in beiden Richtungen Fahrradfahrer auf der Straße. In Hamburg ist die Glacis-Chaussee zwischen der B4 Budapester Straße und der Feldstraße wegen einer Veranstaltung bis 18 Uhr gesperrt. Der Feuerteichweg ist zwischen Handweg und dem Marmsdorfer Weg in beiden Richtungen wegen eines Straßenfestes bis Dienstag dicht. Und die Arnoldstraße ist zwischen der Großen Brunnenstraße und der Bernadottestraße in beiden Richtungen wegen eines Straßenfestes bis 16 Uhr gesperrt. 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
1: Mit Fabian Hoffmann. 4 von 10 Arbeitnehmern in Deutschland gehen nicht davon aus, dass sie bis zur Rente in ihrem Job arbeiten können. Das zeigt eine Umfrage im Auftrag des Deutschen Gewerkschaftsbundes, schreiben die Funke-Zeitungen. Im Handwerk, in der Pflege und in anderen körperlich und psychisch belastenden Berufen sind es sogar noch mehr. Diesen bitteren Befund dürfe die Regierung nicht länger ignorieren, so DGB-Chefin Fahimi mit Blick auf die Pläne zur Rentenreform. Alkohol, Tabak und zuckerhaltige Getränke sollen stärker besteuert werden. Das fordert die Bundesärztekammer. Die Bundesregierung will in dem Bereich einige Steuern erhöhen. Das geht aus Sicht der Ärzte aber nicht weit genug. Auch Bier und Wein müssten einbezogen werden. Sonst könnten Verbraucher einfach auf andere Getränke ausweichen. Auf dem Parkplatz des Fördeparks in Flensburg sind 3 Autos komplett ausgebrannt. 5 weitere wurden beschädigt. Die Flensburger Berufsfeuerwehr, 2 freiwillige Wehren und der Rettungsdienst waren im Einsatz. Verletzt wurde dabei gestern niemand. Die Kripo hat die Ermittlungen zur Brandursache aufgenommen. Die Zahl der Asylanträge in Deutschland ist deutlich zurückgegangen. Wie die Welt berichtet, wurden von Januar bis Juni rund 51.000 Anträge in Deutschland gestellt. Das sind 27% weniger als vor einem Jahr. Deutschland nimmt damit in der EU Platz 4 bei den Anträgen ein. Bescheidenheit ist nicht das Ding von US-Präsident Trump. Das hat er auch bei der Rede zur 250-Jahr-Feier des Landes wieder gezeigt. Die strotzte nur so vor Superlativen. Kein Land sei großartiger, kein Volk außergewöhnlicher. Außerdem warnte Trump vor einer angeblichen Übernahme durch Kommunisten. Bei der Fußball-WM stehen die ersten beiden Viertelfinalisten fest. Marokko hat sich gegen Co-Gastgeber Kanada klar mit 3:0 durchgesetzt. In der Runde der letzten 8 trifft das Team nun auf Frankreich, das gegen Deutschland-Bezwinger Paraguay mit 1:0 gewonnen hat. Die nächsten Delta-News gibt's in einer Stunde.
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2: Auf der A7 Flensburg Richtung Hamburg. Achtung, zwischen Großenaspe und Bad Bramstedt liegen Gegenstände auf der Autobahn. Auf der B75 Hamburg Richtung Buchholz stockt es zwischen Langenberg und der A7 und außerdem zwischen Kornweide und Neuland auf der Harburger Umgehung. In Hamburg ist die Glacis-Chaussee zwischen der B4 Budapester Straße und der Feldstraße wegen einer Veranstaltung bis 18 Uhr gesperrt. Der Feuerteichweg ist zwischen Handweg und dem Marmsdorfer Weg in beiden Richtungen wegen eines Straßenfestes bis Dienstag gesperrt. Und die Arnoldstraße ist zwischen der Großen Brunnenstraße und der Bernadottestraße in beiden Richtungen wegen eines Straßenfestes bis 16 Uhr gesperrt. 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
4: Ich schätze ja, dass gut genug von Kitschkrieg, Blumengarten und Shirin David Minimum der Sommerhit des Jahres wird, wenn nicht vielleicht, ja sogar auch, der Song des Jahres 2026. Das erzähle ich euch hier nicht nur random, den Song gibt's gleich nach I Just Might von Bruno Mars. Ich bin Melle, wünsche euch einen schönen Sonntag und wenn ihr Bock habt, können wir hier jetzt die nächsten 3 Stunden miteinander verbringen.
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hat irgendwer nicht mitbekommen, dass Taylor Swift am Freitag geheiratet hat? Dann wisst ihr es jetzt. Schönen Sonntag wünsche ich euch. Melle ist hier bei Delta. Das war Opelite und das bringt uns jetzt hier zu einem neuen Song von Bad Moms J. Die liefert nämlich einen Anwärter auf den Titel Sommerhit des Jahres 2026. Da sind wir jetzt ja gerade mittendrin, da ist noch gar kein Urteil gesprochen und wahrscheinlich noch nicht mal jeder Song veröffentlicht, der dafür in Frage kommt. Hier ist Bad Moms mit OMG.

Avicii war das hier an diesem Sonntagvormittag bei Delta mit Wake Me Up. Ich bin Melle und ich spiele euch jetzt hier Wolke 4. Ein Song, der 2017 rausgekommen ist und ein Top-10-Hit war. Vor 11 Jahren war die Musikindustrie auch noch gänzlich eine andere und das sieht man schon daran, dass dieser Song 600.000 Einheiten, Achtung, verkauft hat. Nicht 600.000 Mal gestreamt wurde, das wäre gar nicht so viel. 600.000 Menschen sind losgegangen und haben eine CD von diesem Song gekauft. Jetzt, 11 Jahre später, hat Philipp Dittberner diesen Song zusammen mit Bowser neu aufgelegt. Es gibt neue Textpassagen, aber das Grundgerüst ist Wolke 4 geblieben. Hier ist Wolke 4 von Bowser und Philipp Dittberner.

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1: Mit New Religion von Bebe Rexha und Faithless starten wir in eine neue halbe Stunde an diesem Sonntagvormittag. Wisst ihr noch, wie wir letztes Wochenende fast in Flammen aufgegangen sind? Ich gucke gerade in einen bedeckten Himmel und finde es jetzt gerade ganz okay. Schönen Sonntag wünsche ich euch. Ich spiele euch hier außerdem gleich Shaboozy mit A Bar Song, Tipsy und Beautiful Freaks von Meek. Mel ist hier. Schönes Wochenende.
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0: Shabuzi war das hier an diesem Sonntagvormittag bei Delta mit A Bar Song Tipsy. Ich bin Melle. Und jetzt machen wir hier weiter mit einem Duo, was ich so doll liebe. Also das ist nicht offiziell ein Duo, aber sie haben vor jetzt inzwischen 9 Jahren ein Album zusammen gemacht. Alle Liebe nachträglich hieß das. 10 Tracks waren drauf, unter anderem der Banger Romcom. Und zwar war das 2017 das gemeinsame Album von Fat Tony und Mine. Jetzt hat Fat Tony sein neues Album Drama Endet Nie veröffentlicht mit 15 neuen Songs. Und einen davon hat er mit Mine gemacht. Und den würde ich euch jetzt hier gerne spielen. Hier sind Fat Tony und Mine mit Lange nicht mehr gut hier bei Delta.
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Welle hier an diesem Sonntagvormittag bei Delta. Substitution war das von Purple Disco Machine und Kungs. Und ich habe mir ja dieses Jahr die Nacht um die Ohren geschlagen, als das Coachella war, weil die geilerweise wirklich sehr viel live gestreamt haben bei YouTube. Und dann habe ich natürlich auch die Show gesehen von Justin Bieber, die ich super gut fand. Und das Ganze hat er jetzt auch als Live-Album veröffentlicht. Und da würde ich euch gerne den Song Daisies spielen, live vom Coachella 2026.

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1: Mit Fabian Hoffmann. Bis zur Rente im aktuellen Job arbeiten können. Daran glauben nur 40% der Arbeitnehmer in Deutschland. Das zeigt eine Umfrage für den Deutschen Gewerkschaftsbund, schreiben die Funke Zeitungen. Einzelheiten hat Sönke Röhling.
2: Demnach ist die Skepsis vor allem im Handwerk, in der Pflege und in anderen körperlich und psychisch belastenden Berufen besonders groß. Dort bezweifeln teils 2/3 der Beschäftigten, dass sie bis zur Rente durchhalten können. Diesen bitteren Befund dürfte die Regierung bei ihren Rententscheidungen nicht länger ignorieren, so DGB-Chefin Fahimi. Es könne niemand wollen, dass sich ganze Generationen krank in die Rente schleppen und dann mit Abzügen leben müssen.
1: In der Lübecker Musik- und Kongresshalle wird heute Abend das 41. Schleswig-Holstein Musikfestival eröffnet. Bereits jetzt sind 2/3 der gut 200 Konzerte ausverkauft. Städteschwerpunkt ist in diesem Jahr Stockholm. In Erfurt geht heute der AfD-Bundesparteitag zu Ende. Zum Abschluss sprechen die Parteichefs Weidel und Chrupalla. Beide wurden gestern im Amt bestätigt. Begleitet wurde der Parteitag von Protesten zehntausender Menschen. Größere Zwischenfälle blieben laut Polizei gestern aber aus. In Köln findet heute wieder die große CSD-Parade statt. Dazu werden hunderttausende Menschen erwartet. Das Motto lautet: Für Queer-Rechte, viele gemeinsam stark. Der Kölner CSD ist einer der größten in ganz Europa. Frankreich und Marokko stehen im Viertelfinale der Fußball-WM. Kommende Nacht werden die nächsten beiden Tickets vergeben. Mehr von Daniel Bornberg.
3: Als erstes gibt's das Duell des Rekordweltmeisters mit einem der sogenannten Geheimfavoriten, Brasilien gegen Norwegen. Die Brasilianer konnten bislang noch nicht so wirklich glänzen, anders die Norweger, die mit Tormaschine Haaland für Euphorie im Heimatland und mit ihren rudernden Fans für beste WM-Stimmung sorgen. Danach treffen Mexiko und England aufeinander. Eine große Hürde für das Team von Trainer Thomas Tuchel, auch wegen des Spielorts. Die Partie geht im legendären Aztekenstadion über die Bühne auf über 2200 Metern Höhe.
1: Die nächsten Delta News gibt's in einer Stunde.
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4: 3 Kilometer Stau auf der A1 Hamburg Richtung Bremen zwischen dem Dreieck Norderelbe und Stillhorn. 4 Kilometer Stau sind es auf der A7 Flensburg Richtung Hamburg zwischen Bahrenfeld und dem Elbtunnel. Auf der B75 Hamburg Richtung Buchholz stockt der Verkehr zwischen Langenberg und der A7 Marmsdorf. Außerdem stockt es auf der B75 Harburger Umgehung zwischen Kornweide und Neuland und auch auf der Hamburgstraße zwischen der A1 Stillhorn und der B75 Kornweide. Die B76 Eutin-Lübeck ist zwischen Niendorf-Ostsee und dem Abzweig nach Teutendorf in beiden Richtungen nach einem Unfall gesperrt. In Hamburg ist auf der B3 Finkenwerder Straße in Höhe der A7 Waltershof die Straße auf eine Spur verengt. In Hamburg ist die Glacis-Chaussee zwischen der B4 Budapester Straße und der Feldstraße wegen einer Veranstaltung bis 18 Uhr gesperrt. Außerdem ist der Feuerteichweg zwischen Handweg und dem Marmsdorfer Weg in beiden Richtungen wegen eines Straßenfestes bis Dienstag gesperrt. 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
5: Stündchen noch, dann beginnt hier Wünsch dir was, das ist immer Sonntag so. Und wenn ihr Bock habt auf einen ganz bestimmten Song, hier in der Delta Playlist, schickt mir doch gerne jetzt bei WhatsApp mal eine Sprachnachricht mit eurem Musikwunsch an die 0431 986 986 11. Ich bemelde, spielt euch gleich Eternity von Alex Warren, außerdem No More Regrets von Almost Monday. Und wir starten rein in diese neue halbe Stunde an diesem Sonntagvormittag mit Drop Dead von Olivia Rodrigo.
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Schönen Sonntag wünsche ich euch. Mel ist hier bei Delta und das war Alex Warren mit Eternity. Und bei dem nächsten Song geht es um ein Thema, da würde ich behaupten, dass da wahrscheinlich jeder irgendwie relaten kann. Und zwar, dass man, wenn man so erwachsen wird, und das ist ja eine sehr individuelle Spanne, wann es anfängt, wann es aufhört, wann man erwachsen ist, manche nie, dass man irgendwann diese Vermutung hat, dass man so vieles im Leben planen kann und sich vornehmen kann, aber dass das Leben am Ende dann doch macht, was es will und dass einfach Dinge ungeplant passieren. Und dass man, auch wenn das manchmal schwer ist, versuchen muss, das irgendwie zu akzeptieren, diesen Umstand. Darum geht's in dem neuen Song von Johnny Mauro. Den gibt's jetzt hier bei Delta. 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

0: Jessie J war das an diesem Sonntagvormittag hier bei Delta mit Domino. Ich bin Melle und ich habe jetzt hier den neuen Song von Mark Forster für euch. Ein sehr ernster und nachdenklicher Song. Ihr werdet gleich verstehen, was ich meine. Und zwar nicht nur musikalisch, sondern auch von den Worten, die Mark Forster hier singt. Ich musste dennoch sehr lachen, dass er seinen Song mit den Worten angekündigt hat. Das ist der Song zum WM aus. Und wenn ihr jetzt auf den Song hört, dann werdet ihr wissen, weshalb dieser Song sehr nachdenklich und ernst ist, aber gleichzeitig weshalb auch das, was er gepostet hat, sehr, sehr lustig ist. War eine harte Woche für alle Fußballfans. Aber am Ende möchte niemand verärgern, aber auch nur Fußball. So, hier ist Mark Forster. Müde heißt sein neuer Song. Den gibt's jetzt hier bei Delta.
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1: In einer halben Stunde startet hier Wünsch dir was. Ich bin Melle und ihr erreicht mich bei WhatsApp mit eurem Musikwunsch. Über die 0431 986 9811 schickt mir da einfach mal eine Sprachnachricht hin. Ich spiele euch hier gleich Golden von Huntrix, außerdem Ocean House von Jibel und wir starten mit Hug Yourself von Kamrat.
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Matrix waren das hier an diesem Sonntagvormittag bei Data mit Golden. Ich bin Melle. Und es ist da das 15. Album von Madonna. Das erste seit Madame X, das war 2019. Also auch mal 7 Jahre her. Und das Album heißt Confession 2 und ist sozusagen die inhaltliche und soundliche Fortsetzung von Confessions on a Dance Floor. Das war Madonnas 10. Album. Da war der große Hit Hang Up zum Beispiel drauf. So, ich würde euch jetzt gerne einen Song aus diesem Album spielen. Der Song heißt Bizarre und den hat sie zusammen mit Martin Garrix gemacht. Denn das ganze Album Confessions dreht sich soundlich um Dance Music und damit kennt sich Martin Garrix natürlich aus. Hier sind Madonna und Martin Garrix bei Delta mit Bizarre. 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

0: Robin Schulz, Felix Jehn und Alida mit ihrem 2021er Song One More Time. Hier ist Delta an diesem Sonntagvormittag. Mein Name ist Melle. Gleich geht Wünsche was los. Schickt mir gerne mal Sprachnachrichten bei WhatsApp an die 0431 986 986 11 und sagt mir mal, über welchen Song ihr euch hier auf der Delta-Playlist gleich freuen würde. So, ich habe jetzt hier noch, bevor Wünsche was losgeht, einen richtigen Knaller für euch. Und zwar den neuen Song von Roger G. Also ich glaube, aufgefallen ist er mir das erste Mal, weil er Familiencontent macht, ohne Kinder zu zeigen. Das ist schon mal gut. Und er ist wahnsinnig lustig, er ist meinungsstark und sehr stabil, sich für die richtigen Dinge, wie ich finde, einzusetzen und seine Reichweite, die inzwischen auch wirklich echt groß ist. Der hat 627.000 Follower nur bei Instagram. Und zuletzt hatte er ein richtiges Banger-Video, als er in Kiel war. Ich glaube, er war bei dieser Veranstaltung hier von Montana Black am Bootshafen in Kiel während der Kieler Woche.
1: Freunde, wir sind auf der Kieler Woche.
2: Bei der Kieler Woche geht es doch darum, das maritime Erbe dieser Stadt zu ehren. Und das geht am besten mit Nackensteak und Aperol Spritz.
3: Auf dem Handtuch ist eine Möwe drauf.
4: Die haben verrückte Ideen hier.
5: Was kostet der Crepe hier?
6: Ist das in Yen oder was?
7: Was heißt hier Moin Moin? Willst du einen aufs Maul?
8: Ja, ich sag mal lieber Schwedenkai als Norwegen, Thomas.
9: Ich dachte, Runentattoos wären so ein ostdeutsches Ding.
10: Guck mal, ein Kreuzfahrtschiff.
11: Jeder macht anders Urlaub und mein Traumurlaub ist es nur mal auf einem riesigen Sarg übers Meer zu fahren und dabei so viel Essen in mich reinzustopfen, bis ich kotze.
12: Guck mal, Carina, ein Moin-Schriftzug.
13: Ey, die sind so crazy drauf hier in Kiel.
14: Wenn wir noch einen mit Ahoi finden, kriege ich sofort steife Nippel.
0: Falls ihr das nicht schon tut, folgt da mal rein, Roger G. Und nun gibt's auch Musik. Es ist sein zweiter Song. Also er hat im August 2024 schon mal einen Song veröffentlicht. Wunderschönes Mecklenburg-Vorpommern-Land hieß der Song. Denn er kommt aus MacPom, aus Rostock, meine ich. Er ist, wenn ich das alles richtig verstanden habe, nicht als Comedian auf die Welt gekommen, sondern ist eigentlich sowas wie Grafikdesigner, der malt und gestaltet ziemlich krasse Sachen. Und ist dann wahrscheinlich, weiß ich ja nicht, irgendwann aus Versehen im Internet bekannt geworden, weil er eben halt wirklich sehr, sehr lustig ist. So, jetzt gibt's Song Nummer 2.

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2: Letztens war übrigens unser Delta Deutschstream voll traurig, weil ihn irgendjemand beleidigt hatte, dass da kein Taylor Swift läuft. Habe ich ihn aber einfach mal in den Arm genommen, meinte:
3: Du bist gut genug.
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4: Mit Fabian Hoffmann. Bis zur Rente im aktuellen Job arbeiten können. Daran glauben nur 40% der Arbeitnehmer in Deutschland. Das zeigt eine Umfrage für den Deutschen Gewerkschaftsbund, schreiben die Funke Zeitungen. Einzelheiten hat Sönke Röhling.
5: Demnach ist die Skepsis vor allem im Handwerk, in der Pflege und in anderen körperlich und psychisch belastenden Berufen besonders groß. Dort bezweifeln teils 2/3 der Beschäftigten, dass sie bis zur Rente durchhalten können. Diesen bitteren Befund dürfte die Regierung bei ihren Rentenentscheidungen nicht länger ignorieren, so DGB-Chefin Fahimi. Es könne niemand wollen, dass sich ganze Generationen krank in die Rente schleppen und dann mit Abzügen leben müssen.
4: In Erfurt geht heute der AfD-Bundesparteitag zu Ende. Zum Abschluss sprechen die Parteichefs Weidel und Chrupalla. Beide wurden gestern im Amt bestätigt. Weidel bekam gut 80% der Stimmen, Chrupalla rund 70%. Begleitet wurde der Parteitag von Protesten. Zehntausende Menschen hatten sich gestern in Erfurt versammelt. Größere Zwischenfälle gab es laut Polizei nicht. Thüringens Innenminister Georg Mayer sagt im Ersten:
6: Das Polizeikonzept war darauf ausgerichtet, beide Versammlungen, sowohl den Parteitag als auch die Gegendemonstrationen, stattfinden zu lassen und möglichst friedlich. Und das Signal, was hier von Erfurt ausgeht, ist positiv.
4: Die Deutsche Gesellschaft zur Rettung Schiffbrüchiger hat vor genau 40 Jahren ihre Freiwilligenstation auf Fehmarn wiedereröffnet. Bereits vor 129 Jahren wurde der Betrieb aufgenommen. Das wird heute mit einem Aktionstag im Hafen von Burg Starken gefeiert. Unter anderem kann der Seenotrettungskreuzer Bremen besichtigt werden. In Köln werden heute rund 1 Million Menschen zu einer der größten Christopher Street Day Paraden Europas erwartet. Etwa 250 Gruppen und 90 Festwagen werden durch die Innenstadt ziehen. Die Polizei ist im Großeinsatz, um die Versammlung zu schützen. Bei der Fußball-WM geht's um die nächsten Viertelfinaltickets. Brasilien und Norwegen treffen in der Nacht im Achtelfinale aufeinander. Am frühen Morgen unserer Zeit gibt's dann das Duell von Co-Gastgeber Mexiko und England. Marokko und Frankreich stehen bereits als erste Viertelfinalisten fest. Die nächsten Delta News gibt's in einer Stunde.
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7: Auf der A7 Flensburg Richtung Hamburg. Vorsicht, zwischen Volkspark und Bahrenfeld steht ein Pannenauto. 7 Kilometer Stau auf der A1 Hamburg Richtung Bremen zwischen Moorfleet und Stillhorn. Auf der A7 Flensburg Richtung Hamburg staut es sich zwischen dem Dreieck Nordwest und dem Elbtunnel auf 8 Kilometern. In Hamburg stockt der Verkehr auf der B75 im Heidenkampsweg bis Neue Elbbrücke, zwischen Wendenstraße und Veddel und im weiteren Verlauf auf der Harburger Umgehung zwischen Kornweide und Neuland. Außerdem stockt es auf der B75 Hamburg Richtung Buchholz zwischen Langenberg und der A7 bei Marmstorf. Die A25 Hamburg-Geesthacht ist zwischen Kurslack und Geesthacht nach einem Unfall in beiden Richtungen gesperrt. Die B76 Eutin-Lübeck ist zwischen Niendorf-Ostsee und dem Abzweig nach Teutendorf in beiden Richtungen nach einem Unfall gesperrt. In Garstedt ist die Ochsenzoller Straße in Höhe Niendorfer Straße in beiden Richtungen nach einem Unfall gesperrt. Außerdem ist in Hamburg auf der B3 der Finkenwerder Straße in Höhe der A7 bei Waltershof die Straße auf eine Spur verengt. 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
8: Und jeden Sonntagmittag erfülle ich hier eure Musikwünsche. Eine ganze Stunde lang und jetzt geht's los. Ich bin Melle und ihr erreicht mich bei WhatsApp per Sprachnachricht über die 0431 986 986 11.
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9: Wir wünschen uns Anxiety von Doshi.

0: Das ist die aktuelle Nummer 1 der deutschen Singlecharts für Miri Wanda, Shakira und Burna Boy mit Die Die. Mel ist hier. An diesem Sonntagmittag und ich erfülle bis 20 vor 1 hier noch eure Musikwünsche, meldet euch gerne bei WhatsApp über die 0431 986 986 11.
1: Moin Moin, hier ist Paul Pasch. Ich wünsche mir Titanium von David Guetta. Ich wünsche euch allen ein schönes Wochenende und ja, bleibt sauber.
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0: Jedenfalls war das Teddy Swims hier bei Delta Vinci, was mit Mr. Know-It-All. Ich wünsche euch einen schönen Sonntag. Mein Name ist Mel und ich erfülle gerade Musikwünsche.
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2: Moin Delta Radio, hier ist Farina und wir sind gerade auf dem Weg nach Hause aus Hannover und ich wünsche mir den Song Glücklich ohne dich von Anna Gray.
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0: Emma wollte Lola Young hören, hier bei Delta wünscht ihr was am Sonntagmittag. Ich bin Melle und ihr erreicht mich, wenn ihr auch einen Musikwunsch habt, bei WhatsApp über die 0431 986 986
1: 11. Hallo, hier spricht Elsa. Ich wünsche mir gerne Hi, Nice to Meet You von Miles Smith.
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2: 60 Minuten lang erfülle ich jeden Sonntagmittag hier eure Musikwünsche bei Delta. Ich bin Melle. Eine halbe Stunde haben wir jetzt schon rum, aber eben auch noch eine halbe Stunde vor uns. Und ich freue mich jetzt von euch zu hören. Das geht über WhatsApp, über die 0431 986 986 11. Schickt mir euer Musikwunsch da einfach als Sprachnachricht hin.
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3: Moin Moin, wir wünschen uns den Song Kogon Kogon von Mark Forster. Allen einen schönen Sonntag.

0: Ein Wunsch von Simon, Kaigo, Khalid und Griffin Wanders mit Save My Love hier bei Delta Wünsch dir was. Gibt's an jedem Sonntag von 20 vor 12 bis 20 vor 1. Wir sind mittendrin. Meldet euch, wenn ich euch auch noch was spielen kann.
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2: Hallo liebes Delta-Team, ich würde mir gerne ein Lied von euch wünschen. Und zwar ist es von Philipp Poisel, Liebe meines Lebens. Danke.
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0: Für Maya Wanders, Tyler und Sarah Larsson mit She Did It Again an diesem Sonntagmittag hier bei Delta. Jetzt wünscht ihr was. Mein Name ist Melle und ihr erreicht mich mit euren Musikwünschen per Sprachnachricht über die 0431 986 986 11 bei WhatsApp.
1: Moin, moin, liebes Delta-Team. Ich wünschte mir von Crow Baum, falls es möglich wäre. Und noch allen einen schönen Sonntag.

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0: die an, war das Alex Warren hier bei Delta Wünsche was mit Fever Dream. Mein Name ist Melle und ich erfülle gerade Musikwünsche.
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2: Hey Delta Radio, ich würde mir super gern Good For You von Olivia Rodrigo wünschen.
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1: Mit Fabian Hoffmann. Bis zur Rente im aktuellen Job arbeiten können. Daran glauben nur 40% der Arbeitnehmer in Deutschland. Das zeigt eine Umfrage für den Deutschen Gewerkschaftsbund, schreiben die Funke Zeitungen. Einzelheiten hat Sönke Röhling.
2: Demnach ist die Skepsis vor allem im Handwerk, in der Pflege und in anderen körperlich und psychisch belastenden Berufen besonders groß. Dort bezweifeln teils 2/3 der Beschäftigten, dass sie bis zur Rente durchhalten können. Diesen bitteren Befund dürfte die Regierung bei ihren Rentenentscheidungen nicht länger ignorieren, so DGB-Chefin Fahimi. Es könne niemand wollen, dass sich ganze Generationen krank in die Rente schleppen und dann mit Abzügen leben müssen.
1: Um die Ostflanke der NATO zu verstärken, baut die Bundeswehr eine Litauen-Brigade auf. Verteidigungsminister Pistorius rechnet damit, dass nicht genügend Freiwillige zusammenkommen. Das hat er der Bild am Sonntag gesagt. Heißt, es müssen Soldaten verpflichtet werden, nach Litauen zu gehen. Ungeplantes Ende des Seebrückenschwimmens in der Lübecker Bucht. Die Veranstaltung wurde gestern Nachmittag vorzeitig abgebrochen. Grund war das stark abgekühlte Wasser, Sönke Röhling.
2: Ja, selbst mit Neoprenanzügen war es für viele einfach viel zu kalt. 144 Schwimmer hatten die Strecke von Sierksdorf nach Haffkrug in Angriff genommen. Viele stiegen aber von sich aus vorzeitig aus. Andere wurden von den Rettungskräften begleitet. Am Ende mussten 17 Teilnehmer wegen Unterkühlung behandelt werden. 3 landeten im Krankenhaus, einer davon schwer verletzt. Insgesamt waren etwa 50 Einsatzkräfte vor Ort.
1: In Köln findet heute wieder die große CSD-Parade statt. Dazu werden Hunderttausende Menschen erwartet. Das Motto lautet: Für Queer-Rechte viele gemeinsam stark. Der Kölner CSD ist einer der größten in ganz Europa. Frankreich und Marokko stehen im Viertelfinale der Fußball-WM. Kommende Nacht werden die nächsten beiden Tickets vergeben. Mehr von Daniel Baunberg.
3: Als erstes gibt's das Duell des Rekordweltmeisters mit einem der sogenannten Geheimfavoriten, Brasilien gegen Norwegen. Die Brasilianer konnten bislang noch nicht so wirklich glänzen, anders die Norweger, die mit Tormaschine Haaland für Euphorie im Heimatland und mit ihren rudernden Fans für beste WM-Stimmung sorgen. Danach treffen Mexiko und England aufeinander, eine große Hürde für das Team von Trainer Thomas Tuchel, auch wegen des Spielorts. Die Partie geht im legendären Aztekenstadion über die Bühne auf über 2200 Metern Höhe.
1: Die nächsten Delta News gibt's in einer Stunde.
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4: Auf der A210 Kiel Richtung Rendsburg. Achtung, zwischen Melsdorf und Achterwehr sind in beiden Richtungen Rehe auf der Straße. 9 Kilometer Stau auf der A1 Hamburg Richtung Bremen zwischen Billstedt und Stillhorn. Auf der A7 Flensburg Richtung Hamburg staut es sich zwischen dem Dreieck Nordwest und dem Elbtunnel auf 8 Kilometern und in der Gegenrichtung nach einem Unfall zwischen Stellingen und Schnelsen auf 2 Kilometern. In Hamburg stockt es auf der B4, der Amsingstraße, zwischen der Spaldingstraße und der B75, dem Billhorner Röhrendamm. Außerdem stockt es auf der B75, dem Heidenkampsweg bis Neue Elbbrücke, zwischen der Wendenstraße und Veddel. Auf der A25 Hamburg Richtung Geesthacht ist zwischen Kurslack und Geesthacht nach einem Unfall die Autobahn auf eine Spur verengt. In Hamburg ist auf der B3 der Finkenwerder Straße in Höhe der A7 in Waltershof die Straße auf eine Spur verengt. Die B76 Eutin Richtung Lübeck ist zwischen Niendorf und dem Abzweig nach Teutendorf in beiden Richtungen nach einem Unfall gesperrt. Und in Norderstedt ist die Ochsenzoller Straße in Höhe Niendorfer Straße in beiden Richtungen nach einem Unfall gesperrt. 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
5: Ich bin Ralle.
6: Natürlich bist du das.
5: Neu im Kino ist The Piano Tuner, über einen Typen, der eigentlich eine große Karriere als Klavierspieler vor sich hat. Dann macht ihm aber eine Krankheit einen Strich durch die Rechnung. Trotzdem ergeben sich dadurch wieder andere Möglichkeiten. Also mehr dazu gleich.
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0: Naja, spannender. Delta, ein hochbegabter Klavierspieler, entdeckt, dass er mit seiner Fähigkeit auch Tresore knacken kann. Genau dieser Satz steht im Pressetext zum Kinoneustart The Piano Tuner. Das ist eine Co-Produktion aus Kanada und den USA. Eine Mischung aus Krimi, aus Thriller, was haben wir noch? Komödie und Love Story.
1: Hast du das absolute Gehör?
2: Ja.
1: Was ist das?
2: E. G. C. As. S. B.
1: Schließ die Augen, du schummelst.
3: Das ist Niki. Wir reparieren Klaviere. Er war ein Wunderkind. Und er hat ein sehr empfindliches Gehör. Der ist ein Virtuose.
4: Wie lange brauchen Sie noch? Es ist laut.
5: So lange, wie wir brauchen. Es sei denn, du öffnest den Safe. Heilige Scheiße.
0: Lee Woodall spielt diesen hochbegabten Pianisten. Er heißt Nicky White und steht noch ganz am Anfang einer vielversprechenden Karriere, aber dann bekommt er eine seltene Hörstörung. Hyperakusis heißt das. Betroffene reagieren sehr empfindlich mit Schmerzen auf Geräusche, sogar schon auf leise Geräusche. So wird das natürlich nichts mit der Piano-Karriere. Ein neues Standbein ist dann sein neuer Job als Klavierstimmer. Und durch diesen Job entdeckt er dann, dass er mit seiner Krankheit oder eben mit seinem neuen Können Tresore öffnen kann. Wie das funktioniert, das wird natürlich dann erklärt. Auf alle Fälle gerät er dadurch an dubiose Typen. Dann kommt da noch eine Love Story dazu. Also, da ist so einiges los bei The Piano Tuner. Schaut es euch jetzt im Kino an. Hey.

0: neuer abenteuerlicher Delta eines Filmtipps. Alles fing im 19. Jahrhundert mit einem Abenteuerroman an. Der französische Schriftsteller Alexandre Dumas veröffentlicht Der Graf von Monte Cristo. Von der Story gibt es einige Verfilmungen. Bei uns am bekanntesten ist wahrscheinlich der Fernsehfilm mit Richard Chamberlain in der Hauptrolle. Das ist schon sehr lange her, das war 1975. Oder auch die vierteilige Serie von 1998 mit Gérard Depardieu. So, letztes Jahr kam dann aber eine neue Verfilmung in die Kinos. Auch dieses Mal eine französische Produktion. Die Hauptrolle spielt Pierre Ninet. Das Ding gibt's natürlich auch inzwischen im Stream. Wir sind im Jahre 1815. Seemann Edmond Dantès geht mit dem Schiff in Marseille vor Anker und wird nach dem Tod des Kapitäns zum neuen Kapitän ernannt. Demnächst wird er seine große Liebe Mercedes heiraten. Also eigentlich sieht alles ziemlich gut aus. Jo, aber es kommt eben anders.
1: Vor vielen Jahren liebte ich eine Frau und wollte sie heiraten.
2: Ich überbringe einen Haftbefehl für einen Mann namens Edmond Dantès.
3: Dantès uns verraten hat, verdient er das Schicksal eines Verräters.
4: Ich bin unschuldig!
5: Er wird leben. Aber er gilt als tot für den Rest der Welt.
0: Edmond wird am Morgen der Hochzeit verhaftet und landet unschuldig auf einer kleinen, einsamen Gefängnisinsel. Wer hinter seiner Verhaftung steckt, das erfährt Edmond langsam, aber sicher von seinem Mithäftling Faria. Später gelingt Edmond die Flucht, er ändert seine Identität in den Grafen von Monte Cristo und schwört jetzt Rache. Klingt das spannend? Ja, dann schaut es euch doch mal im Stream an. Der Graf von Monte Cristo.
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0: Mit allen anderen. Schickt eure WhatsApp-Sprachnachricht von gestern Nacht an 0431 986 986 11. Und dann hört ihr euch Montagmorgen.
1: Ohne Scheiß, ey. Es ist einfach geil.
2: Ja!
0: Woo! 0431 986 986 11.
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9: Moin, hier ist Rainer. Mein Streaming-Tipp gleich ist der dritte Film aus der Tron-Reihe. In den 80ern ging das damals los. Und Details zu Tron Ares habe ich gleich.
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0: neuer, fantastischer Delta. Alle Filmtipps sind hier. Der dritte Tron-Film ist jetzt mein Streaming-Tipp. Das Original Tron aus dem Jahr 1982, nach Christi Geburt. Ist auch heute noch echt sehenswert. Fürchterliche Heimcomputergrafiken, tolle Story aber. Tolle Idee. Und es herrscht die ganze Zeit eine echt besondere, ja, märchenhafte Atmosphäre. Und das bekommen meiner Meinung nach nur sehr wenige Filme hin. 2010 kam dann Tron Legacy, dann zwei Jahre später die Animationsserie Tron der Aufstand und inzwischen gibt es eben auch Tron Ares. Ares ist ein hochentwickeltes Computerprogramm, wird von Jared Leto gespielt und er kommt jetzt in die reale Welt, um hier bei uns eine gefährliche Mission zu absolvieren. Und damit ist es die erste Begegnung eines KI-Wesens mit echten Menschen.
1: Seit Anbeginn der Zeit blickt der Mensch in die Sterne und fragt sich, sind wir allein? Heutzutage wird so viel über KI und Big Tech geredet. Virtuelle Welten, wie werden sie aussehen? Wann kommen wir dahin? Tja, Freunde... Wir gehen da nicht hin. Sie kommen zu uns.
0: Ja, ich werde nicht so viel verraten, auch nicht, ob der dritte Teil mit den anderen mithalten kann. Ich möchte euch da nicht beeinflussen, finde ihn selber jedenfalls sehenswert. Und deshalb ist Tron Ares auch mein Streaming-Tipp.

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1: Mit Holger Dilk. Um die Ostflanke der NATO zu verstärken, baut die Bundeswehr eine Brigade in Litauen auf. Verteidigungsminister Pistorius rechnet damit, dass sich nicht genug Soldatinnen und Soldaten freiwillig dafür melden. Das hat er der Bild am Sonntag gesagt. Daniel Bornberg.
2: Bis Ende nächsten Jahres soll die Truppe komplett sein mit einer Stärke von fast 5000 Köpfen. Bisher konnte die Bundeswehr die Mehrzahl der Dienstposten mühelos mit Freiwilligen besetzen, sagte Pistorius. Er rechnet aber damit, dass ein Teil verpflichtet werden muss, nach Litauen zu gehen, vor allem Mannschaftsdienstgrade und Spezialisten. Eine konkrete Zahl nannte Pistorius nicht, er spricht aber von unter 1000.
1: Bis zur Rente im aktuellen Job arbeiten können, daran glauben nur rund 40% der Arbeitnehmer in Deutschland. Das zeigt eine Umfrage für den Deutschen Gewerkschaftsbund, schreiben die Funke-Zeitungen. Einzelheiten von Sönke Röding.
3: Demnach ist die Skepsis vor allem im Handwerk, in der Pflege und in anderen körperlich und psychisch belastenden Berufen besonders groß. Dort bezweifeln teils 2/3 der Beschäftigten, dass sie bis zur Rente durchhalten können. Diesen bitteren Befund dürfte die Regierung bei ihren Rentenentscheidungen nicht länger ignorieren, so DGB-Chefin Fahimi. Es könne niemand wollen, dass sich ganze Generationen krank in die Rente schleppen und dann mit Abzügen leben müssen.
1: In Erfurt geht heute der AfD-Bundesparteitag zu Ende. Zum Abschluss sprechen die Parteichefs Weidel und Chrupalla. Beide wurden gestern im Amt bestätigt. Begleitet wurde der Parteitag von Protesten zehntausender Menschen. Größere Zwischenfälle blieben laut Polizei gestern aus. Bei einem Feuer gestern Nachmittag in Ahrensburg ist eine Frau ums Leben gekommen. Die Feuerwehr konnte sie nur noch tot aus der ausgebrannten Wohnung bergen. Die übrigen Bewohner des Mehrfamilienhauses blieben unverletzt. Sie konnten am Abend wieder zurück in ihre Wohnungen. Bei der Fußball-WM geht es um die nächsten Viertelfinaltickets. Brasilien und Norwegen treffen in der Nacht im Achtelfinale aufeinander. Am frühen Morgen unserer Zeit gibt es dann das Duell Mexiko gegen England. Marokko und Frankreich stehen bereits als Viertelfinalisten fest. Die nächsten Delta-News gibt's in einer Stunde.
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4: Auf der A1 Hamburg Richtung Lübeck, Achtung, zwischen Stillhorn und dem Dreieck Norderelbe ist eine ungesicherte Unfallstelle. Auf der A1 Hamburg Richtung Bremen sind es 7 Kilometer Stau zwischen Billstedt und Stillhorn. Auf der A7 Flensburg Richtung Hamburg sind es 7 Kilometer Stau zwischen dem Dreieck Nordwest und dem Elbtunnel. Im weiteren Verlauf gibt es zwischen der Raststätte Hüttener Berge und Rendsburg-Büdelsdorf 3 Kilometer Stop and Go. Auf der A7 Hannover Richtung Flensburg stockt es zwischen Hausbruch und dem Elbtunnel auf 3 Kilometern. Auf der A21 Kiel Richtung Bargteheide gibt es zwischen dem Parkplatz Bebenseer Moor und Bad Oldesloe Nord 2 Kilometer Stop and Go. In Hamburg ist auf der A25 Richtung Geesthacht zwischen Kurs Lack und Geesthacht nach einem Unfall die Straße auf eine Spur verengt. Auf der B3 ist die Finkenwerder Straße in Höhe der A7 bei Waltershof auf eine Spur verengt. Die Glacis-Chaussee ist zwischen der B4 Budapester Straße und der Feldstraße wegen einer Veranstaltung bis 18 Uhr gesperrt. Und der Feuerteichweg ist zwischen Handweg und dem Marmsdorfer Weg wegen eines Straßenfestes bis Dienstag in beiden Richtungen dicht. 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
6: Ich bin Ralle.
7: Natürlich bist du das.
6: Gleich gibt's wieder News aus der Filmbranche. Bei der Serie Dexter Wiedererwachen geht es weiter. Die Staffel 2 wird gerade produziert. Am Set ist jemand Überraschendes aufgetaucht. Gleich mehr.
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Naja, up to date, Delta. Jetzt gibt's News aus der Filmbranche. Die zweite Staffel von Dexter Wiedererwachen wird gerade produziert. Da kommt eine interessante Meldung. Vom Branchenmagazin Deadline, Kristen Ritter, hat ja gerade ihr MCU-Comeback als Jessica Jones in der Serie Daredevil Born Again gefeiert. Sie soll jetzt auch bei der zweiten Dexter-Staffel mit dabei sein. Auch in Staffel 1 war sie ja bereits dabei als Mia, oder besser gesagt als Killerin Lady Vengeance. Und eigentlich ist sie damals in der Gefängniszelle gestorben. Aber vielleicht war das ja alles nur vorgetäuscht? Ja, wer weiß. Jetzt wird bereits gemunkelt, dass Mia eine Zwillingsschwester haben muss. Und die spielt sie eben jetzt. Aber weil das schon mal mit einer Rolle bei der Serie gemacht wurde, glauben da nicht so viele dran. Ich auch nicht. Was da also genau passiert, das erfahren wir wohl erst, wenn die zweite Staffel rauskommt. Ein Starttermin gibt's noch nicht, nur dass Dexter Wiedererwachen natürlich wieder bei Paramount Plus zu sehen sein wird. Klar, denn die erste Staffel gibt's da ja weiterhin.

0: Naja, spannender. Delta, reines Filmtipps. Der Magier im Kreml ist ein Biopic, ein Drama und definitiv auch ein Thriller und jetzt noch relativ neu im Stream. Es geht um den Aufstieg Wladimir Putins durch einen fiktiven Berater. Der heißt Vadim Baranov und steigt zu einem einflussreichen Politikberater auf, erlebt den Zusammenbruch der Sowjetunion hautnah und wird dabei zum Strippenzieher bei der neuen russischen Föderation. Im Zentrum der ganzen Geschichte steht dann die Beziehung zu einem jungen Wladimir Putin. Übrigens großartig von Jude Law gespielt.
1: Was in Russland zählt, ist die Nähe zur Macht.
2: Vadim Baranov war ein visionärer Regisseur. Er wurde bekannt als der neue Rasputin.
1: Ich will meine Zeit mitbestimmen, nicht nur Zeuge sein.
3: Hör auf, Geschichten zu erfinden. Gestalte die Realität.
0: Der Magier im Kreml ist übrigens die gleichnamige Buchverfilmung und somit auf der einen Seite ein politischer Thriller, aber auf der anderen Seite Fiktion und ziemlich böse Satire. Schaut euch das Meisterwerk jetzt im Stream an, Der Magier im Kreml.

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2: Ralle ist hier, die Camino-Therapie. Finde deinen Weg. Das ist ein Kinoneustart der Woche. Zwei unterschiedliche Typen gehen auf Pilgerreise, lernen sich dabei besser kennen und möglicherweise ihr zukünftiges Leben besser gestalten zu können. Klingt das interessant? Ja, mehr darüber habe ich gleich.
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0: Naja, interessanter. Delta, alles Filmtipps sind hier. Diese Woche ist nicht gerade die Kino-Neustartwoche des Jahres. Relativ kleinere Produktionen gehen an den Start. So wie auch die Camino-Therapie. Finde deinen Weg. Fred, gespielt hat Alexandra Mlamy, möchte gerne mit ihrer Vergangenheit abschließen. Warum? Das wird auch teilweise erklärt.
1: Bevor ihr aufbrecht und ich euch eine gute Pilgerreise wünsche, scheint es mir, dass einige von euch von weit her angereist sind. Wo kommt ihr her?
2: Brest.
3: Mulhouse.
2: Oslo.
4: Aus dem Knast.
5: Ich auch.
6: Die Jugendlichen, die wir betreuen, sind alles andere als Engel.
7: Ich bin vorbestraft und mehrfach verurteilt. Der Jakobsweg ist meine letzte Chance, sonst heißt das Gefängnis.
0: Jetzt trifft Fred also auf Adam, gespielt von Julien Le Berre, und der hat ein echtes Problem. Er kann nämlich seine angestaute Wut nicht kontrollieren und rastet ständig aus. Beide brechen zusammen auf eine Pilgerreise nach Santiago de Compostela auf. Also quasi gehen sie auf den Pilgerweg der Welt. Dieses Pilgern in der Natur relativ alleine bringt die beiden dazu, sich ihren Gefühlen zu stellen, und so langsam, aber sicher, entsteht Schritt für Schritt zwischen ihnen eine Connection. Das funktioniert aber nur durch gegenseitiges Verständnis. Können die beiden dadurch ihre alten Lasten hinter sich lassen? Ja, das erfahrt ihr jetzt im Kino. Neu ist da nämlich die Camino-Therapie. Finde deinen Weg.

0: 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Reines Filmtipps. 20 Jahre nach Teil 1 ist dieses Jahr die Fortsetzung in die Kinos gekommen. Der Teufel trägt Prada 2. Und jetzt gibt's den Film natürlich auch als Stream. Und natürlich wieder mit Meryl Streep, Anne Hathaway und Emily Blunt. Auch die Modewelt hat sich weiterentwickelt. Emily Charlton, also Emily Blunt, die ehemalige Assistentin von Priestley, ist inzwischen selber eine führende Figur in der Branche.
1: Ich hatte früher mal deinen Job. War mit in Paris zur Fashion Week. Hab ein paar aktuelle Teile von Chanel getragen. Hast du die Sachen noch? Nein, hab ich verschenkt. Was? Etwas zu viel für eine Nachrichtenredaktion? Dein Büro. Oh, okay. Wer verschenkt denn Chanel?
0: Ex-Chefin und sie sind jetzt aber Konkurrentinnen und die Machtspielchen sind noch lange nicht zu Ende. Davon können wir uns überzeugen, bis dann auch Andy Sachs und Nigel wieder auftauchen. Mehr wird jetzt aber nicht verraten. Denn wie es da weitergeht, das könnt ihr euch ja mal im Stream anschauen. Der Teufel trägt Prada 2.

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4: Mit Holger Dilk. Verteidigungsminister Pistorius geht davon aus, dass für die Litauen-Brigade auch Soldatinnen und Soldaten verpflichtet werden müssen. Das hatte der Bild am Sonntag gesagt. Bisher konnte die Mehrzahl der Dienstposten mühelos mit Freiwilligen besetzt werden, sagte Pistorius. Das wird aber nicht reichen. Bis Ende kommenden Jahres soll die Truppe mit fast 5000 Soldatinnen und Soldaten komplett sein, um die Ostflanke der NATO zu verstärken. Um das Gesundheitssystem zu entlasten, sollen Alkohol, Tabak und zuckerhaltige Getränke stärker besteuert werden. Das verlangt die Bundesärztekammer. Colin Mock mit den Einzelheiten.
5: Die aktuellen Pläne der Bundesregierung gehen den Medizinern nicht weit genug. Die Steuern sollen bei Schnaps, Schaumwein oder auch Alkopops steigen. Die Bundesärztekammer würde aber gerne sehen, dass dabei auch Bier und Wein mit einbezogen werden. Ein weiterer Punkt seien demnach auch höhere Steuern für Liquids von E-Zigaretten, vor allem auch um sie weniger attraktiv für Jugendliche zu machen. Die Mehreinnahmen sollen dann in Gesundheitsprogramme fließen, um Krankheiten zu verhindern und das Gesundheitssystem zu entlasten.
4: 4 von 10 Arbeitnehmern in Deutschland glauben nicht, dass sie ihren Job bis zur Rente ausüben können. Das zeigt eine Umfrage im Auftrag des Deutschen Gewerkschaftsbundes, schreiben die Funke-Zeitungen. Im Handwerk, in der Pflege und anderen körperlich und psychisch belastenden Berufen ist es sogar jeder Zweite. Bei einem Unfall auf einer Kreuzung der B76 bei Travemünde sind mindestens 5 Menschen verletzt worden. Passiert ist das Ganze am Vormittag in Höhe Bollbrück. Die Bundesstraße war für mehrere Stunden an der Unfallstelle für die Bergungs- und Aufräumarbeiten gesperrt. Zum Unfallhergang konnte die Polizei noch keine konkreteren Angaben machen. Brasilien gegen Norwegen, das ist das nächste Duell bei der Fußball-WM. Für beide geht es in der Nacht um den Einzug ins Viertelfinale. Danach kommt es zum Duell von Mexiko und England. Die ersten beiden Viertelfinalteilnehmer der WM stehen bereits fest. Es sind Marokko und Frankreich. Die nächsten Delta-News gibt's in einer Stunde.
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6: Auf der A1 Bremen Richtung Lübeck, Vorsicht. Zwischen Hamburg-Harburg und dem Dreieck Norderelbe ist nach einem Unfall die rechte Spur gesperrt. Es stockt auf 3 Kilometern. Auf der A20 Lübeck Richtung Bad Segeberg liegt zwischen Geschendorf und dem Übergang zur B206 Kanthölzer auf der Straße. 7 Kilometer Stau auf der A1 Hamburg Richtung Bremen zwischen Billstedt und Stillhorn. Und auf der A1 Bremen Richtung Lübeck staut es sich zwischen Hamburg-Harburg und dem Dreieck Norderelbe auf 2 Kilometern. Auf der A7 Flensburg Richtung Hamburg stockt es zwischen der Raststätte Hüttener Berge und Rendsburg-Büdelsdorf auf 3 Kilometern. 7 Kilometer Stau auf der A7 Hannover Richtung Flensburg zwischen Hausbruch und dem Elbtunnel. Außerdem staut es sich auf der A7 Flensburg Richtung Hamburg zwischen dem Dreieck Nordwest und dem Elbtunnel auf 5 Kilometern. Auf der A25 Hamburg Richtung Geesthacht ist zwischen Kurslack und Geesthacht nach einem Unfall die Straße auf eine Spur verengt. Und in Hamburg ist auf der B3 der Finkenwerder Straße in Höhe der A7 Waltershof die Straße auf eine Spur verengt. 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
7: Kieler Woche. Vorbei, Leute. Hurricane Festival. Vorbei, Leute. Und ich möchte euch damit jetzt gerade gar keine schlechte Stimmung machen, aber ich bin einfach total gespannt, ob diese ganzen Live-Erlebnisse irgendwas mit eurem Voting gemacht haben, hier in dieser Sendung. Herzlich willkommen zur Show. Ich bin Daniel. Es gibt hier eure Top 40, also die Playlist, für die ihr gewotet habt auf deltaradio.de. Und da ist natürlich auch ein Mann mit dabei, den wir euch nach Kiel geholt haben, auf die Kieler Woche, Ivo Martin. Am letzten Wochenende ist er auf Platz 3 gelandet hier bei den Delta Top 40 und ich bin gespannt, ob sich das in dieser Woche noch verändert hat. Aber wir schauen natürlich wie immer erstmal zurück aufs letzte Wochenende und da ist eben Platz 3 mit Ivo Martin besetzt. Mensch im Spiegel, der erste Track hier in dieser Sendung. Schön, dass ihr dabei seid.

Tampa City und Self-Aware, ganz lange auf Platz 1 gewesen hier bei den Delta Top 40, aber die Zeiten sind vorbei und die Frage ist jetzt, kommen sie vielleicht sogar wieder? Platz 2 ist natürlich nicht wahnsinnig weit entfernt von Platz 1. Die Frage ist, wie habt ihr gewotet auf deltaradio.de? Geht es für Tampa City in dieser Woche diesen einen Schritt wieder weiter nach vorne? Aber das ist natürlich nicht so einfach bei der Konkurrenz, denn in der letzten Woche ganz nach vorne gegangen, ein Track von Kitschkrieg, Blumengarten und Shireen David, gut genug. Also jetzt noch die Nummer 1 der Vorwoche und dann geht's richtig los hier mit den Delta Top 40.

Letzte Woche auf Platz 1 gewesen, Kitschkrieg, Blumengarten und Shireen David. Das war gut genug für euch. Daniel am Start, schönes Wochenende. Freue mich sehr, dass ihr mit dabei seid. Die frischen Delta Top 40, die sind genau in diesem Moment hier fertig gebacken. Eine ganze Woche lang habt ihr gewotet auf deltaradio.de und wir haben jetzt den Schlussstrich unter dieses Voting gezogen. Die frischen Delta Top 40 stehen fest und wir starten jetzt wie immer ganz hinten bei Platz 40. Und da ist eine Künstlerin, die nochmal zwei Plätze weiter nach unten gegangen ist. Es ist Tiffany Harris, Vertigo, heute ganz hinten gelandet, aber die war immerhin 17 Wochen mit dabei und die Reise ist ja immer noch nicht ganz zu Ende. Also vielleicht passiert ja noch was. Tiffany Harris kann auf jeden Fall stolz sein auf diese 17 Wochen.

Das haben wir nicht häufig gehabt. Der Alex Warren, ich glaube, das ist der vierte Song, den er hier platziert bei den Delta Top 40. Passenger und bisher Alex Warren mit allen seinen Tracks immer sehr, sehr lange mit dabei und teilweise auch sehr, sehr lange auf Platz 1 unterwegs gewesen. Passenger ist jetzt ein bisschen anders, ne? Es ist erst die dritte Woche und der Track geht trotzdem runter bis auf Platz 39. Da bin ich mal gespannt, ob der in der nächsten Woche überhaupt noch mit dabei ist. Dafür seid ihr verantwortlich, Leute. Ihr votet auf deltaradio.de. für diese Delta Top 40 und da habt ihr eure Stimme in der letzten Woche auch für Miles Smith und Niall Horan abgegeben. Drive Safe heute auf Platz 38.

0: Der neue Song von Ygel, Imael, Angel und Ultranate, Movin' to the Sun. Ihr habt ja mit reingevotet auf Platz 37. Das erste Mal mit dabei, also ein Track, der neu eingestiegen ist in dieser Woche. Bin gespannt, wohin der sich entwickelt. Einer, der davon träumt, gerade neu einzusteigen, das ist Nico Santos. Der hat nämlich einen neuen Song draußen, der heißt Why Don't You Stay? Und das ist meine erste Neuvorstellung hier in dieser Sendung. Und ich habe Nico Santos gebeten, mal ganz kurz zu sagen, worum geht's denn eigentlich?
1: Why Don't You Stay ist für mich ein Song, der sowas wie so ein Soundtrack ist für eine schon längst vergangene Sommernacht, wo man nicht will, dass sie aufhört, dass man Fenster runter, Dach auf, man schreit den Song raus, man hat so ein, ich habe ein bisschen so einen nostalgischen Indie-Song im Kopf, wenn ich an diesen Song denke, und es ist einfach, ich liebe den Song, es ist ein Freiheitsgefühl und ey, passt perfekt zu dieser geilen Sommerzeit.
0: Das sind also die Gefühle, die wir mal im Hinterkopf haben können, jetzt bei dem neuen Song von Nico Santos, Why Don't You Stay? Eine Neuvorstellung hier in dieser Sendung. Wenn euch der Track gefällt, dann votet gerne dafür auf deltaradio.de.

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7: Der Unterschied zwischen der deutschen Nationalelf und den Giant Rooks. Auch bei einer schlechten Performance sind die Giant Rooks immerhin noch mit dabei. Want It Back in dieser Woche geht ordentlich nach unten, Leute. 14 Plätze in Richtung Süden, von 22 runter bis auf Platz 36. Aber wie gesagt, die Giant Rooks sind weiter im Turnier und das ist alles, was zählt. Daniel am Start, schön, dass ihr auch mit dabei seid.
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0: Das ist Olivia Dean, So Easy to Fall in Love. Und dieser Track, der hat sich nicht groß bewegt im Vergleich zur letzten Woche. Von 34 geht's runter bis auf Platz 35. Das können wir, glaube ich, abhaken. Anders sieht es jetzt aus bei dem nächsten Song, Fayan und Dalton. Versprich mir, der war letzte Woche noch auf Platz 11 mit natürlich auch so ein bisschen Ambitionen, noch weiter nach oben zu gehen. Vielleicht in dieser Woche das Top-10-Ergebnis einzufahren. Aber daraus wird nichts, Leute. Es geht ganze 23 Plätze weiter nach unten. Und da muss ich sagen, das tut schon weh. Das tut mir auch ein bisschen leid, aber da seid ihr einfach knallhart, ne? Ihr votet ja auf deltaradio.de für diese Playlist und manchmal ist der Zug einfach abgefahren. Da ist vorbei für einen Song. Ich bin gespannt, wie es weitergeht. Vielleicht nächste Woche gar nicht mehr mit dabei. Fayan und Dalton, versprich mir hier auf Platz 34.
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Heimlich, still und leise sammeln The Bowser Woche für Woche ein hier im Countdown. Magnetic in dieser Woche auf nur einen Platz weiter unten im Vergleich zur letzten Woche. Von 32 geht's runter bis auf Platz 33. Aber dafür, dass sie das erste Mal mit dabei sind, haben die jetzt auch schon 11 Wochen auf dem Buckel und das ist eine große Leistung. Also herzlichen Glückwunsch dazu auf jeden Fall. Delta am Start hier mit den Top 40. Eure Playlist ist das. Für die votet ihr immer auf deltaradio.de und auf Platz 32 kommen jetzt Almost Monday. Hier ist für euch No More Regrets.

Olivia Rodrigo, The Cure, kann sich in dieser Woche ein bisschen retten und das ist auch so ein bisschen was wie der Gegenbeweis für all die Leute, die immer sagen, nee, wenn du einmal da unten bist, 39, 38, 37, dann bist du in der nächsten Woche raus bei den Delta Top 40. Genau das ist eben nicht der Fall, Leute. Dadurch, dass ihr votet auf deltaradio.de, kann auch das passieren, was jetzt bei Olivia Rodrigo eben passiert ist. Die geht wieder hoch. Letzte Woche Platz 37, heute ist es Platz 31 und damit müssen wir nicht mal sagen am Ende des Feldes, sondern eher so unteres Mittelfeld in dieser Woche bei Olivia Rodrigo, vielleicht ja in der nächsten Woche sogar noch weiter vorne. Da bin ich sehr gespannt. Und einer, der irgendwie Platz 30 gemietet hat im Moment, ist Dominik Feig. Letzte Woche auch schon White Keys, seit 18 Wochen mit am Start. Und Dominik Feig, der hat sich gemütlich gemacht hier auf Platz 30 inzwischen.

Dominik Feig und White Keys, Platz 30 hier bei den Delta Top 40. Leute, wir sind mittendrin im Sommer. Wir haben die längsten Tage des Jahres gerade vor uns. Und auch wenn natürlich nicht jeder Tag sonnig ist und nicht jeder Abend schön, wir haben viele von diesen ultralangen Sommernächten vor uns. Und weil diese Nächte so lang sind, brauchen wir natürlich auch gute Soundtracks für diese Abende. Und da möchte ich euch jetzt gerade einen Track vorstellen, der für mich persönlich genau das widerspiegelt. So ein richtig langer Sommerabend, so gegen 9:30, 10:00, wo es dann schon so ein bisschen anfängt zu dämmern, aber trotzdem noch total warm ist. Da passt diese Musik hier für mich perfekt rein. Palm Monkey, Rusty und the Palm Tree Boy, die haben einen Track rausgebracht, der heißt Agazzi. Und das ist meine nächste Neuvorstellung für euch hier in dieser Sendung. Wenn euch der Track auch gefällt und für euch auch den Sommer personifiziert, dann votet gerne für diesen Song auf deltaradio.de. Vielleicht ist er nächste Woche offiziell platziert hier bei den Delta Top 40.

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1: Mit Holger Dilk. Um die Ostflanke der NATO zu verstärken, baut die Bundeswehr eine Brigade in Litauen auf. Verteidigungsminister Pistorius rechnet damit, dass sich nicht genug Soldatinnen und Soldaten freiwillig dafür melden. Das hat er der Bild am Sonntag gesagt. Daniel Bornberg.
2: Bis Ende nächsten Jahres soll die Truppe komplett sein mit einer Stärke von fast 5000 Köpfen. Bisher konnte die Bundeswehr die Mehrzahl der Dienstposten mühelos mit Freiwilligen besetzen, sagte Pistorius. Er rechnet aber damit, dass ein Teil verpflichtet werden muss, nach Litauen zu gehen, vor allem Mannschaftsdienstgrade und Spezialisten. Eine konkrete Zahl nannte Pistorius nicht, er spricht aber von unter 1000.
1: 4 von 10 Arbeitnehmern in Deutschland gehen nicht davon aus, dass sie bis zur Rente in ihrem Job arbeiten können. Das zeigt eine Umfrage im Auftrag des Deutschen Gewerkschaftsbundes, schreiben die Funke-Zeitungen. Im Handwerk, in der Pflege und anderen körperlich und psychisch belastenden Berufen sind es sogar noch mehr. Diesen bitteren Befund dürfe die Regierung nicht länger ignorieren, so DGB-Chefin Fahimi mit Blick auf die Pläne zur Rentenreform. In Erfurt geht heute der AfD-Bundesparteitag zu Ende. Zum Abschluss sprechen die Parteichefs Weidel und Chrupalla. Beide wurden gestern im Amt bestätigt. Begleitet wurde der Parteitag von Protesten zehntausender Menschen. Größere Zwischenfälle blieben laut Polizei gestern aus. Die Deutsche Gesellschaft zur Rettung Schiffbrüchiger feiert heute auf Fehmarn. Vor 40 Jahren wurde die Freiwilligenstation auf Fehmarn wiedereröffnet. Bereits vor 129 Jahren wurde der Betrieb aufgenommen. Heute gibt es deswegen einen Aktionstag im Hafen von Burgstaaken. Unter anderem kann der Seenotrettungskreuzer Bremen besichtigt werden. Bei der Fußball-WM geht es um die nächsten Viertelfinaltickets. Brasilien und Norwegen treffen in der Nacht im Achtelfinale aufeinander. Am frühen Morgen unserer Zeit gibt es dann das Duell Mexiko gegen England. Marokko und Frankreich stehen bereits als Viertelfinalisten fest. Die nächsten Delta-News gibt's in einer Stunde.
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3: Auf der A1 Fehmarn Richtung Lübeck. Achtung, zwischen Jahnshof und Oldenburg Nord liegen Fahrzeugteile auf der Straße. Auf der A1 Lübeck Richtung Bremen gibt es 7 Kilometer Stau zwischen Billstedt und Stillhorn. Auf der A1 Bremen Richtung Lübeck ist zwischen Hamburg-Harburg und dem Dreieck Norderelbe nach einem Unfall die rechte Spur gesperrt. Es staut sich dort auf 3 Kilometern. Auf der A7 Flensburg Richtung Hamburg staut es sich zwischen dem Dreieck Nordwest und dem Elbtunnel auf 7 Kilometern und in der Gegenrichtung, also Hannover Richtung Flensburg, zwischen Heimfeld und dem Hamburger Elbtunnel auf 5 Kilometern. In Hamburg ist auf der B3 der Finkenwerder Straße in Höhe der A7 bei Waltershof die Straße auf eine Spur verengt. An der Fähre Glückstadt-Wischhafen sind die Wartezeiten lang bis zu 1,5 Stunden. In Hamburg ist die Glacis-Chaussee zwischen der B4 Budapester Straße und der Feldstraße wegen einer Veranstaltung bis 18 Uhr gesperrt. Und dort ist auch der Feuerteichweg zwischen Handweg und dem Marmsdorfer Weg in beiden Richtungen wegen eines Straßenfestes bis Dienstag gesperrt. 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
4: Es ist wirklich das größte Event im Jahr 2026 in den USA. Und damit meine ich jetzt gar nicht die Fußball-WM, ne? Taylor Swift heiratet. Wahnsinn. Ist jetzt schon vorbei? Ich glaube, eigentlich war Freitag angeplant, ne? Aber naja, so ganz wirklich weiß man es ja nicht. Alle mussten auch stillschweigen vorher. Keiner durfte irgendwas dazu sagen. Taylor Swift und Travis Kelce. Wer weiß. Jedenfalls hat Taylor Swift hier einen Track mit dabei bei den Delta Top 40. Und das ist alles, was zählt. I Knew It, I Knew You. Heute auf Platz 29.

Another und 54 Ultra Talk to You, letzte Woche Platz 28, diese Woche ist es wieder Platz 28, das ist okay, das ist gut. Wir kommen zum nächsten Track hier, eine Band, die kommt aus Kiel, falls nicht bekannt, die Leoniden, I Still Feel, war letzte Woche schon runtergegangen bis auf Platz 35, kann sich in dieser Woche aber Gott sei Dank auch wieder ein bisschen retten. Hoch geht's, zurück ins Mittelfeld, hier ist Platz 27 für euch.

Das war tatsächlich der große Befreiungsschlag für Jubel Ocean House. Letzte Woche neu eingestiegen, da freut man sich ja, wenn man dann sieht, oh, es ist Platz 39 von der Top 40, denkt man sich, oh, hoffentlich bin ich nicht nächste Woche wieder draußen, aber es sieht ganz anders aus. Von 39 geht es ganze 13 Plätze nach oben in dieser Woche, bis auf Platz 26, haben wir gerade gehört. Schön, dass ihr mit dabei seid, Leute. Für diese Playlist votet ihr übrigens immer auf deltaradio.de. Da sagt ihr mir, welchen Track ihr gerade wie abfeiert, und daraus ergibt sich dann eben diese Delta Top 40. Platz 25 geht heute an Olivia Rodrigo. Hier ist für euch Drop Dead.

Weiß und Eske, jetzt auch schon in der fünften Woche mit dabei. Und diese fünfte verflixte Woche war nicht so wahnsinnig gut für Memories. Es geht doch ganze 11 Plätze weiter nach unten, von 13 runter bis auf Platz 24. Ne, das macht schon was mit einem. 11 Plätze, ja, mein Gott, ist nicht so wahnsinnig viel, aber Platz 13, da schielt man schon noch so in Richtung Top 10. Und von Platz 24 aus hat man jetzt auf der anderen Seite eher das Gefühl, hoffentlich bleibe ich noch ein paar Wochen mit dabei. So ist es halt, Leute. Es gibt noch mehr, die rausgepurzelt sind aus den Top 10. Martin Garrix, Ed Sheeran, letzte Woche noch Platz 9 gewesen mit Repeated. Heute geht's dann schon runter bis auf Platz 23.

Martin Garrix und Ed Sheeran Repeated in dieser Woche ordentlich runtergegangen. 14 Plätze, ne? Bis auf Platz 23. Die Delta Top 40 sind hier. Ihr bestimmt, wer wo landet auf dieser Playlist. Das geht auf deltaradio.de. Da sagt ihr mir aber auch, welche Künstler und Künstlerinnen eigentlich neu mit rein sollen in diese Playlist. Und deswegen stelle ich euch in jeder Woche ein paar Tracks vor. Zum Beispiel finde ich den neuen Song von Bowie richtig gut. Privileged Bitch heißt der. Und ganz interessant, also ihren Instagram-Account auf jeden Fall mal auschecken und am besten auch folgen, ist nämlich sehr, sehr unterhaltsam. Da teilt sie so ein paar Behind-the-Scenes-Videos aus dem Studio, unter anderem schreibt sie zu einem Video, also das Album wird schon ganz gut, wenn mein Producer das ganze Chaos hier überlebt. So ist das halt, wenn man sich 24/7 im Studio einschließt, ne? Und das Album übrigens nur zur Info, ich glaube, es kommt am 7. September. Haben wir noch ein bisschen Zeit, um uns darauf vorzubereiten. Zum Beispiel eben mit diesem neuen Track, Privileged Bitch von Bowie, meine nächste Neuvorstellung für euch in dieser Sendung. 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
5: Das hätte Kamerad wahrscheinlich vorher auch nicht gedacht, dass er sich so lange wird halten können mit seinem Track Hug Yourself hier bei den Delta Top 40. 19 Wochen ist er schon mit dabei und heute immer noch auf Platz 22. Herzlichen Glückwunsch, Daniel am Start. Euch ein schönes Wochenende.
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1: Mit Optimismus kommen wir weiter. Das ist die Aussage von Nico Santos in diesem Track und das scheint auch für seine Performance hier bei den Delta Top 40 zu gelten. Jetzt 6 Wochen mit dabei, heute nochmal 2 Plätze nach oben gegangen bis auf Platz 21. Und damit, Leute, kommen wir zur oberen Hälfte, ne? Platz 20, der nächste Track hier und da sind Calvin Harris und Jazzy gelandet bei den Delta Top 40. Hier ist für euch Satisfied.

Platz 19 heute hier bei den Delta Top 40, das ist Katy Perry mit Watch It Burn. Und Katy Perry hat einiges zu verarbeiten, glaube ich. Die hatte ja vor einer Zeit ihren Track Band-Aids rausgebracht. Das war so ein bisschen ihr Song über die Trennung von Orlando Bloom, das Loslassen, Neuanfang und so weiter. Und dieser Track hier, Watch It Burn, ist quasi so eine Art Zwillingssong zu Band-Aids. Da geht es nämlich um genau das Gleiche. Also Katy Perry ist, glaube ich, noch nicht ganz fertig mit dieser ganzen Phase in ihrem Leben. Aber auf der anderen Seite musikalisch gerade sehr, sehr erfolgreich und eine Riesentour gespielt. Platz 18, Holly Humberstone, To Love Somebody, der nächste Track hier bei den Delta Top 40, einen Platz weiter nach unten gegangen.

Somber und Potential. Und in diesem Song ist tatsächlich einiges drin an Potenzial. Haha. 10 Plätze geht's weiter nach oben von 27 bis auf 17 heute. Das ist eine große, große Leistung. Herzlichen Glückwunsch. So, ich bin gerade so ein bisschen baff, denn der nächste Track, der hat was geschafft, womit ich nicht gerechnet hätte, im negativen Sinne. Madonna, Sabrina Carpenter. Vor 2 Wochen war dieser Track Bring Your Love noch auf dem Treppchen unterwegs bei den Delta Top 40. Letzte Woche dann auf Platz 5. Und diese Woche kommt jetzt der relativ große Absturz. 11 Plätze weiter nach unten bis auf Platz 16. Puh, das muss man erstmal verarbeiten.

Harry Styles und American Girls, Platz 15 hier bei den Delta Top 40. Leute, es geht weiter mit den ganz, ganz großen Comebacks, die die Welt bewegen. Was hatten wir da nicht in der letzten Zeit, ne? Also Oasis sind wieder zurück, Linkin Park sind wieder zurück und jetzt wird's noch besser. Jennifer Rostock sind auch wieder zurück. 8 Jahre war Pause und irgendwie hatte das auch niemand mehr so richtig auf dem Schirm. Es hat viele damals echt getroffen, dass Jennifer Rostock ihre Abschiedstour gegeben haben und dass das vorbei war. Und aber auf so eine ganz, ganz harmonische Art und Weise einfach nur traurig, dass es vorbei war. Und jetzt nach 8 Jahren sind sie wieder da und das ist toll. Und es gibt direkt nicht nur die Ankündigung, dass Jennifer Rostock zurück sind, sondern auch einen neuen Song, der heißt Wir schon wieder. Und habe ich gedacht, den spiele ich euch auf jeden Fall mal hier in dieser Sendung. Meine nächste Neuvorstellung, vielleicht sagt ihr Jennifer Rostock, bitte mit rein in den Countdown am nächsten Wochenende. Dann votet ihr für diesen Track auf deltaradio.de.

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1: Mit Holger Dilk. Zum Abschluss des Bundesparteitags in Erfurt hat die AfD-Spitze klare Ziele formuliert. Man will raus aus der Opposition und rein in Regierungsverantwortung. Mehr von Jana Klonikowski.
2: Trommeln ist gut fürs Geschäft. So lassen sich die Reden am Ende des Parteitags wohl am besten einordnen. Die AfD-Spitzen Chrupalla und Weidel bekräftigten den Machtanspruch der AfD. Chrupalla gab Wahlsiege in Sachsen-Anhalt, Mecklenburg-Vorpommern und Berlin als nächste Ziele aus. Er sprach aber auch über die Bundestagswahl 2029. Weidel blies ins gleiche Horn. Begleitet wurde der AfD-Parteitag von Protesten. Zehntausende Gegendemonstranten sind gekommen.
1: Verteidigungsminister Pistorius geht davon aus, dass für die Litauen-Brigade auch Soldatinnen und Soldaten verpflichtet werden müssen. Das hatte der Bild am Sonntag gesagt. Bisher konnte die Mehrzahl der Dienstposten mühelos mit Freiwilligen besetzt werden, sagte Pistorius. Das wird aber nicht reichen. Bis Ende kommenden Jahres soll die Truppe mit fast 5000 Soldatinnen und Soldaten komplett sein, um die Ostflanke der NATO zu verstärken. Bis zur Rente im aktuellen Job arbeiten können, daran glauben nur noch rund 40% der Arbeitnehmer in Deutschland. Das zeigt eine Umfrage für den Deutschen Gewerkschaftsbund, schreiben die Funke-Zeitungen. Diesen bitteren Befund dürfe die Regierung bei ihren Rentenentscheidungen nicht länger ignorieren, so DGB-Chefin Fahimi. Bei einem Unfall auf einer Kreuzung der B76 bei Travemünde sind mindestens 5 Menschen verletzt worden. Passiert ist das Ganze am Vormittag in Höhe Bollbrück. Die Bundesstraße war für mehrere Stunden an der Unfallstelle für die Bergungs- und Aufräumarbeiten gesperrt. Zum Unfallhergang konnte die Polizei noch keine konkreteren Angaben machen. Brasilien gegen Norwegen, das ist das nächste Duell bei der Fußball-WM. Für beide geht es in der Nacht um den Einzug ins Viertelfinale. Danach kommt es zum Duell von Mexiko und England. Die ersten beiden Viertelfinalteilnehmer der WM stehen bereits fest. Es sind Marokko und Frankreich. Die nächsten Delta-News gibt's in einer Stunde.
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3: Auf der A7 Flensburg Richtung Hamburg, Achtung, zwischen Neumünster Mitte und Neumünster Süd steht ein kaputter LKW auf der Autobahn. Auf der A23 Hamburg-Heide, zwischen Scharfstedt und Albersdorf sind in beiden Richtungen Rehe auf der Straße. Auf der A1 Bremen Richtung Lübeck ist zwischen Harburg und dem Dreieck Norderelbe nach einem Unfall die rechte Spur gesperrt. Es staut sich dort auf 3 Kilometern und außerdem stockt es zwischen Hamburg-Harburg und dem Dreieck Norderelbe nochmal auf 2 Kilometern. Auf der A1 Lübeck Richtung Bremen sind es 7 Kilometer Stau zwischen Billstedt und Stillhorn. Auf der A7 Flensburg Richtung Hamburg staute sich zwischen dem Dreieck Nordwest und dem Elbtunnel auf 5 Kilometern und in der Gegenrichtung Hannover Richtung Flensburg zwischen Hausbruch und dem Hamburger Elbtunnel auf 4 Kilometern. An der Fähre Glückstadt-Wischhafen gibt es lange Wartezeiten von bis zu 1,5 Stunden. Und in Hamburg ist die Glacis-Chaussee zwischen der B4 Budapester Straße und der Feldstraße wegen einer Veranstaltung bis 18 Uhr gesperrt. 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
5: Ariana Grande schafft es 5 Plätze weiter nach oben in dieser Woche mit ihrem Track Hate That I Made You Love Me. Platz 14 bei den Delta Top 40. Jetzt hier der nächste Track auf dieser Playlist. Ich bin Daniel, schön, dass ihr auch mit dabei seid.

Alex Warren und Fever Dream. Alex Warren haben wir vorhin schon mal gehört auf Platz 39 mit seinem Track Passenger. Da haben wir noch gedacht, oh, das ist wirklich keine gute Woche für Alex Warren, denn so weit unten zu sein, das macht halt einfach niemandem Freude. Jetzt haben wir diesen nächsten Track hier, Fever Dream, und der auf der anderen Seite, der ist einfach richtig erfolgreich, ne? Auch schon seit 18 Wochen mit dabei. Und nur kurz zum Vergleich, also bei all den Tracks, die jetzt noch kommen, gibt es nur einen einzigen, der länger dabei ist als Fever Dream. Und Alex Warren ist aber trotzdem, obwohl er schon 18 Wochen mit dabei ist, immer noch auf Platz 13 hier bei den Delta Top 40. Also auf der einen Seite geht's nach unten für Alex Warren, auf der anderen Seite ist er ganz oben auf mit diesem Track, den wir gerade gehört haben, hier bei den Delta Top 40. Die nächste Künstlerin, Leute, die profitiert, glaube ich, richtig von der Kieler Woche. Es ist eine Künstlerin, die wir euch auf die Fördebühne an der Kiellinie geholt haben. Meek war am Start mit Beautiful Freaks, hat sie natürlich auch gespielt, und dieser Song, der geht in dieser Woche von Platz 29 hoch bis auf Platz 12. Und diesen Boost, den können wir eigentlich nur der Kieler Woche und unserem Delta Radio Konzert zuschreiben. Schön, dass es euch gefallen hat. Hier ist Meek. Falls ihr noch ein paar Impressionen von der Kieler Woche haben wollt, schaut gerne mal nach auf Instagram. Da gibt es einiges für euch.

Einen Platz weiter nach unten in dieser Woche Kygo, Khalid und Griffin, Save My Love, von 10 runter bis auf Platz 11. So Leute, und jetzt kommen wir zur spannendsten Phase bei diesen Delta Top 40. Wir haben 30 Plätze hinter uns gelassen, es bleiben noch 10. Und zwar die wichtigsten, die Top 10. Und da ganz hinten, wenn man das überhaupt so sagen möchte, gelandet auf Platz 10 jedenfalls Tyler und Sarah Larson. She Did It Again geht 3 Plätze weiter nach unten. Die

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9: Ein Platz weiter nach unten in dieser Woche für Bibi Rexha und Faithless, New Religion. Heute angekommen auf Platz 7. Delta am Start hier mit den Top 40. Ich bin Daniel.
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Ein Song, der das Potenzial hat, auch Sommerhit des Jahres zu werden. Ein Song über Female Empowerment. Topic und Becky G, Sorry Puppy, in dieser Woche neu eingestiegen hier auf Platz 6. Scheint euch also sehr, sehr gut zu gefallen. Hat viele Likes bekommen auf deltaradio.de. Wir kommen zu Platz 5. Da ist Teddy Swims. Der bekommt traditionell auch immer sehr, sehr viele Votes bei unserem Voting für diese Playlist. Das geht übrigens auf deltaradio.de, falls ihr da auch mal mit dabei sein wollt. Mr. Know-It-All heute von 4 auf 5 runtergegangen.

Teddy Swims, Mr. Know-It-All, heute auf Platz 5 hier bei den Delta Top 40. Es bleiben noch 4 Plätze über. Ich bin richtig gespannt, wer heute das Rennen macht hier bei der wichtigsten Playlist im Norden. Ihr votet ja immer für diese Tracks und am Ende ergibt sich halt eben diese Playlist. Ich stelle euch das Ganze nur vor. Ich bin Daniel und ich spiele euch jetzt ganz kurz einen Track von unserem Delta-Album der Woche, bevor wir weitermachen mit Platz 4. Esther Graf hat ihr zweites Album draußen, das heißt Wofür es sich zu leben lohnt, und es geht im Prinzip genau um das. Esther Graf sagte, unser Leben ist so lang, warum sollten wir es vergeuden mit Dingen, die uns nicht gefallen? Und bei ihr ist die Leidenschaft für Musik zum Beispiel einfach riesengroß und genau deswegen macht sie auch Musik. Und sie empowert uns im Prinzip alle, genau das Gleiche zu tun, zu schauen, wo sind unsere Leidenschaften und da einfach noch mehr reinzugehen. Das Album ist irgendwo zwischen ihrer österreichischen Heimat, zwischen ihrer Wahlheimat Berlin und Sizilien entstanden. Auch der nächste Track hier, Kleinstadt brennt, ein Track von unserem Delta-Album der Woche von Esther Graf.

Ivo Martin verlässt das Treppchen in dieser Woche. Mensch im Spiegel sogar mal auf Platz 1 gewesen. In dieser Woche geht es von Platz 3 runter bis auf Platz 4. Dafür haben wir einen neuen Song mit dabei hier auf dem Treppchen. Es ist nämlich der WM-Song von Shakira und Burner Boy. Die Die, letzte Woche eingestiegen auf Platz 14. In dieser Woche geht's hoch bis auf Platz 3. Und das, obwohl die deutsche Nationalmannschaft nicht mehr mit dabei ist. Also, wie soll ich das verstehen, Leute? Ich habe keine Interpretation. Ich kann euch nur die Fakten sagen. Shakira und Burna Boy jedenfalls auf Platz 3 hier bei den Delta Top 40. Oh.

Shakira und Burna Boy, bisher Fußballfeeling, Die Die auf Platz 3 hier bei den Delta Top 40. Leute, es war vor dieser Sendung die große Frage, ob Tampa City es in dieser Woche wieder schaffen, auf Platz 1 zurückzukehren. Ich kann das Geheimnis an dieser Stelle lüften. Nö. Tampa City, Self-Aware, letzte Woche Platz 2, diese Woche ist es wieder Platz 2, hier ist der nächste Track. In

Wir sind beim Höhepunkt angekommen dieser Playlist, Leute. Schön, dass ihr mit am Start seid. Ich bin Daniel, Tampa City, Self-Aware, gerade gehört. Das ist Platz 2 heute bei den Delta Top 40. Wir haben fast alle Tracks gehört, für die ihr gewotet habt auf deltaradio.de. Nur der Track, der am allermeisten Likes abbekommen hat, den haben wir noch nicht gehört, aber das ist natürlich der nächste Song hier auf meiner Playlist. Ganz kurz der Hinweis, bitte votet wieder auf deltaradio.de für den Countdown des nächsten Wochenendes. Dann, ich bin schon richtig gespannt, was sich bis dahin tun wird. Jetzt gibt es aber den Track, der heute hier alles gewinnt. Kitschkrieg, Blumengarten und Shirin David sind wieder ganz vorne zum zweiten Mal in Folge und das, obwohl sie auch erst 2 Wochen mit dabei sind. Also das ist ein großartiger Track. Gut genug. Also jetzt das große Finale hier bei den Delta Top 40. Ich bin Daniel. Macht's gut. Bis nächste Woche. Tschüss.

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5: Mit Holger Dilk. Die AfD-Spitze hat zum Abschluss des Bundesparteitags in Erfurt ihren Machtanspruch bekräftigt. Man will raus aus der Opposition und rein in Regierungsverantwortung. AfD-Chef Rupala gab Wahlsiege in Sachsen-Anhalt, Mecklenburg-Vorpommern und Berlin als die nächsten Ziele aus. Er sprach aber auch über die Bundestagswahl 2029. Seine Co-Chefin Weidel blies ins gleiche Horn. Begleitet wurde der AfD-Parteitag von Protesten zehntausender Gegendemonstranten. Um die Ostflanke der NATO zu verstärken, baut die Bundeswehr eine Brigade in Litauen auf. Verteidigungsminister Pistorius rechnet damit, dass sich nicht genug Soldatinnen und Soldaten freiwillig dafür melden. Das hat er der Bild am Sonntag gesagt. Daniel Bornberg.
6: Bis Ende nächsten Jahres soll die Truppe komplett sein mit einer Stärke von fast 5000 Köpfen. Bisher konnte die Bundeswehr die Mehrzahl der Dienstposten mühelos mit Freiwilligen besetzen, sagte Pistorius. Er rechnet aber damit, dass ein Teil verpflichtet werden muss, nach Litauen zu gehen, vor allem Mannschaftsdienstgrade und Spezialisten. Eine konkrete Zahl nannte Pistorius nicht, er spricht aber von unter 1000.
5: 4 von 10 Arbeitnehmern in Deutschland glauben nicht, dass sie ihren Job bis zur Rente ausüben können. Das zeigt eine Umfrage im Auftrag des Deutschen Gewerkschaftsbundes, schreiben die Funke-Zeitungen. Im Handwerk, in der Pflege und anderen körperlich und psychisch belastenden Berufen ist es sogar jeder Zweite. In der Lübecker Musik- und Kongresshalle wird heute Abend das 41. Schleswig-Holstein-Musikfestival offiziell eröffnet. Bereits jetzt sind 2/3 der gut 200 Konzerte ausverkauft. Städteschwerpunkt ist in diesem Jahr Stockholm. Bei der Fußball-WM geht es um die nächsten Viertelfinaltickets. Brasilien und Norwegen treffen in der Nacht im Achtelfinale aufeinander. Am frühen Morgen unserer Zeit gibt es dann das Duell Mexiko gegen England. Marokko und Frankreich stehen bereits als Viertelfinalisten fest. Die nächsten Delta-News gibt's in einer Stunde.
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7: Auf der A7 Flensburg Richtung Hamburg. Vorsicht, zwischen Neumünster Mitte und Neumünster Süd steht ein kaputter LKW auf der Autobahn. Auf der A1 Lübeck Richtung Bremen gibt es 6 Kilometer Stop-and-Go zwischen Moorfleet und Stillhorn. Auf der A7 Flensburg Richtung Hamburg stockt es zwischen Stellingen und dem Hamburger Elbtunnel auf 4 Kilometern und in der Gegenrichtung Hannover Richtung Flensburg zwischen Hausbruch und dem Hamburger Elbtunnel auch auf 4 Kilometern. In Hamburg auf der B75 im Heidenkampsweg bis Neue Elbbrücke stockt der Verkehr zwischen Wendenstraße und Veddel, außerdem auf der Harburger Umgehung zwischen Kornweide und Neuland. Die A23 Heide Richtung Hamburg ist zwischen Elmshorn und Tornesch nach einem Unfall gesperrt. Und an der Fähre Glückstadt-Wischhafen gibt es lange Wartezeiten von bis zu 1,5 Stunden. Geblitzt wird auf der A20 Lübeck Richtung Rostock zwischen Groß-Saarau und Lüdersdorf und ein Blitzer steht auch auf der B207 Lübeck Richtung Hamburg-Bergedorf zwischen Mölln-Süd und Breitenfelde. 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
2: Mit Eileen Schallhorn. Zum Abschluss des Bundesparteitags in Erfurt hat die AfD-Spitze klare Ziele formuliert. Man will raus aus der Opposition und rein in Regierungsverantwortung. Mehr von Jana Klonikowski.
3: Trommeln ist gut fürs Geschäft. So lassen sich die Reden am Ende des Parteitags wohl am besten einordnen. Die AfD-Spitzen Chrupalla und Weidel bekräftigten den Machtanspruch der AfD. Chrupalla gab Wahlsiege in Sachsen-Anhalt, Mecklenburg-Vorpommern und Berlin als nächste Ziele aus. Er sprach aber auch über die Bundestagswahl 2029. Weidel blies ins gleiche Horn. Begleitet wurde der AfD-Parteitag von Protesten. Zehntausende Gegendemonstranten sind gekommen.
2: Verteidigungsminister Pistorius geht davon aus, dass für die Litauen-Brigade auch Soldatinnen und Soldaten verpflichtet werden müssen. Das hat er der Bild am Sonntag gesagt. Bisher konnte die Mehrzahl der Dienstposten mühelos mit Freiwilligen besetzt werden, so Pistorius. Aber das werde nicht reichen. Bis Ende nächsten Jahres soll die Truppe mit fast 5000 Soldatinnen und Soldaten komplett sein, um die Ostflanke der NATO zu verstärken. Alkohol, Tabak und zuckerhaltige Getränke sollen stärker besteuert werden. Das fordert die Bundesärztekammer. Die Bundesregierung will in dem Bereich einige Steuern erhöhen. Das geht aus Sicht der Ärzte aber nicht weit genug. Auch Bier und Wein müssten einbezogen werden, heißt es. Bei einem Unfall auf der Kreuzung der B76 bei Travemünde sind mindestens 5 Menschen verletzt worden. Passiert ist das Ganze am Vormittag in Höhe Bollbrück. Die Bundesstraße war für mehrere Stunden an der Unfallstelle für die Bergungs- und Aufräumarbeiten gesperrt. Zum Unfallhergang konnte die Polizei noch keine konkreten Angaben machen. Bei der Fußball-WM geht's um die nächsten Viertelfinal-Tickets. Brasilien und Norwegen treffen in der Nacht im Achtelfinale aufeinander. Am frühen Morgen unserer Zeit gibt's dann das Duell von Mexiko und England. Marokko und Frankreich stehen bereits als erste Viertelfinalisten fest. Die nächsten Delta-News gibt's in einer Stunde.
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4: 6 Kilometer stockender Verkehr auf der A1 Lübeck Richtung Bremen zwischen Moorfleet und Stillhorn. Auf der A7 Flensburg Richtung Hamburg gibt es zwischen Hamburg-Stellingen und dem Hamburger Elbtunnel 4 Kilometer stockenden Verkehr. In Hamburg auf der B75 Harburger Umgehung zwischen Kornweide und Neuland stockt es. Außerdem staut sich der Verkehr auf der Hamburger Straße zwischen der A1 Stillhorn und der B75 Kornweide. Die A23 Heide Richtung Hamburg ist zwischen Elmshorn und Tornesch nach einem Unfall gesperrt. Auf der B76 Schleswig Richtung Kiel ist die Straße nach einem Unfall auf eine Spur verengt. An der Fähre Glückstadt-Wischhafen gibt es lange Wartezeiten von bis zu 1,5 Stunden. Und in Hamburg ist der Feuerteichweg zwischen Handweg und dem Marmsdorfer Weg in beiden Richtungen wegen eines Straßenfestes bis Dienstag gesperrt. Geblitzt wird in Lensahn auf der Lübecker Straße, ortseinwärts aus Oldenburg kommend. 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
1: Mit Eileen Schallhorn. Die Debatte um die künftige Krankschreibung ab dem ersten Tag hält an. Inzwischen rudern Union und SPD zurück. Wann die Arbeitsunfähigkeitsbescheinigung vorgelegt werden müsse, könne auch anders geregelt werden. Das sagt SPD-Chef und Bundesfinanzminister Lars Klingbeil in der ARD.
2: Ich fand es sehr wichtig, dass es nicht zu Karenztagen kommt, dass es nicht dazu kommt, dass Menschen, die krank sind, auf einmal keine Lohnfortzahlung mehr haben. Und jetzt müssen wir gucken, dass wir eine pragmatische Umsetzung finden. Die kann man finden, wenn man erstens sagt, ihr müsst euch nicht krank zum Arzt schleppen und auch nicht krank auf die Arbeit schleppen. Und das Zweite ist, am besten geben wir den Tarifpartnern oder den Betrieben Möglichkeiten, das Ganze so zu regeln, wie sie es gerne hätten.
1: Verteidigungsminister Pistorius geht davon aus, dass für die Litauen-Brigade auch Soldatinnen und Soldaten verpflichtet werden müssen. Das hat er der Bild am Sonntag gesagt. Bisher konnte die Mehrzahl der Dienstposten mühelos mit Freiwilligen besetzt werden, so Pistorius. Aber das werde nicht reichen. Bis Ende nächsten Jahres soll die Truppe mit fast 5000 Soldatinnen und Soldaten komplett sein, um die Ostflanke der NATO zu verstärken. In der Lübecker Musik- und Kongresshalle wird heute Abend das 41. Schleswig-Holstein Musikfestival eröffnet. Bereits jetzt sind 2/3 der gut 200 Konzerte ausverkauft. Städteschwerpunkt ist in diesem Jahr Stockholm. Frankreich und Marokko stehen im Viertelfinale der Fußball-WM. Kommende Nacht werden die nächsten beiden Tickets vergeben. Mehr von Daniel Bornberg.
3: Als erstes gibt's das Duell des Rekordweltmeisters mit einem der sogenannten Geheimfavoriten, Brasilien gegen Norwegen. Die Brasilianer konnten bislang noch nicht so wirklich glänzen, anders die Norweger, die mit Tormaschine Haaland für Euphorie im Heimatland und mit ihren rudernden Fans für beste WM-Stimmung sorgen. Danach treffen Mexiko und England aufeinander. Eine große Hürde für das Team von Trainer Thomas Tuchel, auch wegen des Spielorts. Die Partie geht im legendären Aztekenstadion über die Bühne. Auf über 2200 Metern Höhe.
1: Die nächsten Delta News gibt's in einer Stunde.
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4: Auf der A1 Lübeck Richtung Bremen sind es 6 Kilometer stockender Verkehr zwischen Moorfleet und Stillhorn. Auf der A7 Flensburg Richtung Hamburg staut es sich zwischen Hamburg-Stellingen und dem Hamburger Elbtunnel auf 4 Kilometern. Auf der B75 Harburger Umgehung stockt es zwischen Kornweide und Neuland, im weiteren Verlauf auch auf der Hamburgstraße zwischen der A1 Stillhorn und der B75 Kornweide. Und in Hamburg ist der Feuerteichweg zwischen Handweg und dem Marmsdorfer Weg in beiden Richtungen wegen eines Straßenfestes bis Dienstag gesperrt. Geblitzt wird in Lensahn auf der Lübecker Straße ortseinwärts aus Oldenburg kommend. 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
5: Einen wunderschönen guten Abend und ich freue mich sehr, dass wir uns hier heute kennenlernen in Melles Mixtape bei Delta. Charlotte Kudella.
6: Hallo, ich freue mich sehr, dass ich hier sein darf.
5: Ich habe jetzt nämlich seit drei Wochen ist ein neuer Song raus, ein Ohrwurm, der sich immer wieder von der Seite hineinschleicht in mein Ohr.
6: Wie schön, ja, das würde mich sehr freuen und das ist natürlich das allerschönste Kompliment, wenn der Song hängen bleibt. Absolut. Nach 3 Wochen immer noch. Ich fühle mich sehr, sehr geehrt, das ist sehr, sehr schön.
5: Ich sag's jetzt nur mal der Ordnung halber, weil das ist schon sehr lange her. Die ersten, glaube ich, großen Schritte in der Entertainment-Industrie hast du gemacht bei The Voice Kids. Könnt ihr mir vorstellen, man schnuppert da ja schon so ein bisschen so an der...
6: Total. Ja, ne? Ja, man fühlt sich auf jeden Fall während der Drehtage schon so ein bisschen wie so ein bisschen Popstar-Hannah-Montana-Moment irgendwie mit 13. Deswegen war das auf jeden Fall voll der Traum. Aber ich war in der 8. Klasse, glaube ich, wenn ich mich richtig erinnere. Ich glaube, ich war mir auch relativ bewusst, dass ich da erstmal jetzt weiter in die Schule gehe und das war halt einfach ein richtig toller Moment. Und ich habe auch danach relativ viele Songs geschrieben und war sogar mal im Studio. Aber mir wurde das auch alles ein bisschen zu viel damals. Deswegen, habe ich dann, ich glaube, ich habe meinen einen Song noch auf YouTube rausgebracht, so ein bisschen professioneller. Und dann aber tatsächlich ist das erstmal wieder abgeäppt und ich habe mich voll auf die Schule fokussiert.
5: 2024, und das ist jetzt erst 2 Jahre her, da warst du ein Ticken älter, ist zumindest der erste Song unter deinem Namen so jetzt auch auf den Streamingdiensten zu finden. Das war Hellwach.
6: Ich habe Englisch studiert und habe dann angefangen, englische Songs zu schreiben und habe dann aber gemerkt, nee, das ist es nicht. Und Hellwach war dann so ein Song, den habe ich hier an meinem Klavier zu Hause innerhalb von 1,5 Stunden irgendwie runtergeschrieben, weil der irgendwie so aus mir rausgesprudelt ist und es einfach darum geht, dass man nachts so oft sich selber mit seinen ganzen Zweifeln konfrontiert und überflutet wird und einfach irgendwie nicht abschalten kann. 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Wach.

0: Liebesbriefe von Kyla Scheix war das hier in Melles Mixtape bei Delta, gewünscht von Charlotte Kudella.
1: Ich glaube, das ist einfach irgendwie gerade einer der neuen releaseden Songs, die bei mir rauf und runter laufen. Ich finde das super inspirierend. Das ist irgendwie Musik, die mich gerade voll catcht und ich mag ihr Writing und irgendwie einfach den Vibe und hab den wahrscheinlich jetzt schon um die 150 Mal gehört.
0: Ich habe das immer, wenn ich einen Song gut finde, ne? Dann höre ich ihn und ich weiß schon währenddessen, ich werde ihn mir früher oder später kaputt spielen.
1: Ich habe auch immer so einen Song, der läuft dann so einen Monat
0: oder,
1: auf und runter
0: ja.
1: Und dann ist auch wieder gut und dann kommt der nächste. Ja. Und ich glaube, das ist der Song gerade bei mir.
0: Ist das schon Hyperfixierung?
1: Wahrscheinlich,
0: bei Musik
1: fragt man
0: schon.
1: Sich.
0: Wir müssen nochmal ganz kurz die Geschichte erzählen. Die Geschichte war ja, du warst bei The Voice Kids und du warst in seinem Team. Und ich glaube, er hat damals gesagt, wenn ich auf Tour gehe, ich nehme dich sofort mit. Und diesen
1: nee, tatsächlich, das ist lustig, dass er nicht mal die Tour erwähnt hatte,
0: ach so.
1: Sondern er meinte, wenn ich mal eine Platte rausbringe,
0: ah, ja.
1: Dann kauft er die sofort. Und deswegen war das dann so lustig, dass ich ja. auf Tour gelandet bin, weil
0: ja.
1: davon war ja halt nie die Rede. Ich wollte nur meinen ersten Song präsentieren und ihn ja irgendwie das so als Catchline nehmen, dass der ist jetzt draußen, man kann ihn jetzt übrigens hören.
0: Du hast danach, denn als Schule dann vorbei war, hast du ja gesagt, du hast dann auch erstmal Englisch geschrieben.
1: Ja, ich glaube, ich war einfach ein bisschen auf der Suche nach irgendwas, was sich richtig anfühlt.
0: Was ist denn deine musikalische Sozialisierung?
1: Boah, ich bin mit so viel verschiedener Musik aufgewachsen und ich finde ganz, ganz viel toll. Ich glaube, deshalb war ich auch ein bisschen am Suchen, weil ich auch einfach super viel englische Musik höre. Meine Eltern haben mich ganz, ganz toll influenced mit ganz vielen verschiedenen Sachen, aber ich habe auch ganz, ganz viel Beatles früher gehört, weil das irgendwie so die Musik meiner Familie war.
0: Das grundsätzlich kann, glaube ich, rein von guten Melodien und gutem Pop-Songwriting niemals schaden, die Beatles zu hören. Glaube ich.
1: Nee, überhaupt nicht. Ja. Ich bin auch immer noch großer Fan. ja, und aber dann halt auch irgendwie Philipp Poisel, Crow, das waren irgendwie auch halt so Leute, mit denen ich aufgewachsen bin. Und mittlerweile bin ich halt riesen Englisch-Pop-Fan. Also ob es jetzt Gracie Abrams, Holly Humberstone, das sind halt alles super große Einflüsse. Und deswegen war ich halt so, okay, mag ich dann nicht auch englische Musik machen, wenn ich das privat eigentlich nur höre? Aber hab dann halt echt schnell gemerkt, dass es das einfach nicht ist und dass sich das irgendwie nicht natürlich für mich anfühlt, mich auf Englisch auszudrücken.
0: Ich würde jetzt gerne wieder einen Song von dir spielen.
1: Ich würde sagen, der Song, der mein Jahr so ein bisschen gestartet hat, und zwar Ich dich auch, das ist meine Single, die im Januar rauskam und die glücklicherweise irgendwie sehr, sehr viele Leute erreicht hat. Und ich bin ganz, ganz da happy, dass es ja, irgendwie der Song hängen geblieben ist und auf TikTok ganz gut ankam. Deswegen lass uns den noch gerne hören.
0: Hier ist Charlotte Kudella.
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0: mit einem Song namens Sie weiß nicht hier in Melles Mixtape bei Delta. Die Sendung gibt's immer mittwochs und sonntags abends ab 20 vor 8. Und heute Abend ist Charlotte Kudella bei mir, die Cutlix hier auf die Playlist gepackt hat.
1: Das ist irgendwie gerade meine Sommerhymne, wenn man das sagen kann. Ich finde den ganzen Vibe einfach richtig, richtig toll von dem Song. Und das ist auch so ein Song, den man sich irgendwie nicht ganz satt hören kann, weil der einfach direkt gute Laune macht. Und deswegen dachte ich, packe ich den hier für uns alle mit auf die Liste.
0: Wir waren jetzt gerade dabei stehen geblieben, dass du hast Musik studiert, Englisch geschrieben, dann wieder zurück irgendwie zu Deutsch, hast in 2024 deinen ersten Song veröffentlicht. Jetzt ist das ja aber auch eine Zeit, du bist jetzt Anfang 20, ne? Das ist ja auch eine Zeit, da verändert sich ja die ganze Zeit so viel, ne? Fühlst du das noch von 2024 oder merkst du auch selbst schon, dass das ist schon auch eine andere Charlotte, die da geschrieben hat?
1: Ich glaube generell, das können, glaube ich, viele Künstler bestätigen irgendwie, dass sobald ein Song rauskommt, hat man irgendwie so eine gewisse Distanz direkt. Und das habe ich auf jeden Fall dann halt zu meinen ersten Songs. Und ich merke sehr, dass ich vieles vielleicht auch anders machen würde mittlerweile, ob es jetzt vom Writing ist oder von der Produktion. Aber ich glaube, das ist halt auch voll normal und ich bin trotzdem nach wie vor stolz drauf. Aber ja, würde auf jeden Fall gewisse Sachen anders machen mittlerweile.
0: Jetzt machst du ja auch Musik und schreibst Songs, wo es ja viel auch um den Text geht. Also wenn nicht, das sogar das zentrale Ding ist.
1: Ja.
0: Gab es mal einen Song, wo es für dich schwer war, den zu veröffentlichen, weil es so persönlich intim?
1: Ich glaube, bis jetzt ging es noch. Bei meinen letzten Releases, ich habe das Gefühl, dass das jetzt kommen wird. Ich arbeite gerade sehr, sehr viel an neuer Musik und ich habe so ein bisschen das Gefühl, dass ich das erste Mal so richtig angekommen bin im Sinne von Schreiben. Also ich schreibe generell schon seit Hellbach meine Songs zum größten Teil selbst, manchmal noch mit ein bisschen Unterstützung, aber eigentlich die meisten Songs sind schon 100% von mir. Und trotzdem merke ich, dass ich erst jetzt so richtig anfange, noch mehr aufzumachen. Also ich habe schon auch noch viel zurückgehalten und man versteckt sich auch noch hinter gewissen Themen sehr. Deswegen fiel mir das bis jetzt gar nicht so schwer. Aber ich hatte jetzt vor ein paar Monaten Songs, da kamen sogar beim Einsingen ein bisschen die Tränen. Und ich war sehr, sehr emotional schon im Studio, als ich das geschrieben habe und aufgenommen habe.
0: Ich würde jetzt gerne wieder Musik von dir sprechen. Du hast jetzt gerade Songs angesprochen, die wir ja noch nicht kennen. Die lernen wir erst noch kennen in Zukunft. Welchen Song spielen wir?
1: Lass uns doch, ich glaube, passend zum Thema vielleicht 20 einmal anhören. Der beschreibt nämlich das, glaube ich, alles ganz gut. Es geht darum, dass man sich, oder es ist ja schon sehr autobiografisch, ich habe den auch mit 20 geschrieben und es ging darum, dass ich irgendwie immer das Gefühl hatte oder auch immer noch habe, nicht weit genug zu sein oder halt immer dachte, okay, ich bin jetzt 20, ich muss schon das und das geschafft haben und ich hänge so sehr zurück und ich glaube, da können wahrscheinlich viele relaten, obwohl das so fernab eigentlich ist von der Realität, weil ich glaube, dass jeder sein eigenes Tempo hat.
0: Ich würde jetzt gerne schon mal erwähnen wollen, dass Charlotte Kudella, die heute Abend mein Gast ist, auf Tour geht und zwar im Dezember. Am 3. Dezember ist Charlotte in Köln, am 4. Dezember in Hamburg und am 5. Dezember in Berlin. Tickets gibt es ab sofort. Hier Charlotte Kudella in Melles Mixtape bei Delta mit 20. Sag

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1: Wir starten hier in die zweite halbe Stunde von Melles Mixtape. Schönen guten Abend, Charlotte Kudella.
2: Hallo.
1: Im Dezember geht's auf Tour, haben wir gerade schon drüber gesprochen. Es gibt Termine in Köln, in Hamburg und in Berlin.
2: Ich glaube, was man generell dazu sagen kann, ist, dass so eine erste Tour für einen Künstler einfach, glaube ich, das wird man nie vergessen. Also ich freue mich wirklich so insane doll darauf. Das ist für mich so ein richtiges Lebensziel. Und ich glaube, dass man generell, wenn man dabei ist, das auch sehr merken wird, dass mir das wirklich sehr, sehr, sehr, sehr doll am Herzen liegt. Und wir sind jetzt noch voll in der Planung, aber ich glaube, man kann sich auf eine ganz, ganz tolle und emotionale Erfahrung freuen, in dem Sinne, dass wir werden eine ganz, ganz tolle Band am Start haben und die Songs, auch gerade alte, irgendwie nochmal ein bisschen neuer auf die Bühne bringen, so wie ich das vielleicht jetzt auch gerade mehr fühle. Und dadurch, dass es ja auch noch alles sehr, sehr nah und sehr kleine Locations sind, glaube ich, dass man einfach eine richtig, richtig, richtig schöne Atmosphäre irgendwie zusammen schaffen kann. Die es vielleicht so erstmal dann nicht mehr geben wird, wenn das hoffentlich immer größer wird. Und das ist irgendwie einfach ja für mich sowas, wo ich kann das gerade noch ganz, ganz schwer in Worte fassen, weil ich selber noch so überwältigt bin, dass das jetzt wirklich anfängt. Deswegen, ich glaube, das sollte man nicht verpassen, wenn man meine Musik toll findet, weil ich einfach, ich kann das jetzt wirklich nicht erwarten.
1: Ich würde jetzt gerne wieder einen Song von dir spielen und vielleicht ja auch einen, wo du sagst, irgendwie, den spiele ich auf jeden Fall auch live und da freue ich mich am meisten drauf.
2: Ja, ich würde sagen, lass uns doch generell meinen Lieblings-Live-Song spielen.
1: Bitte.
2: Es gibt einen, der macht wirklich, also das ist jedes Mal einfach toll, den zu singen. Und zwar ist das, dass du mich nicht mehr willst. Ich glaube, das ist auch der Song, bei dem immer die meisten Leute mitsingen können. Und das ist irgendwie, ich habe jedes Mal einfach das breiteste Grinsen im Gesicht, wenn ich den spiele.
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0: Gracie Abrams war das hier mit Where Do We Go in Mellis Mixtape bei Delta. Und dieser Song wurde gewünscht von meiner Gästin heute Abend, das ist Charlotte Cudella. Und du hast gesagt, Gracie Abrams, ich glaube, das war das, was du vorher gesagt hast, ist deine Lieblingskünstlerin oder deine größte Inspiration. Oder wie würdest du es selbst sagen?
1: Auf jeden Fall, beides. Lieblingskünstlerin und Rieseninspiration. Schon super, super lange. Ich war bestimmt schon auf 3, 4 Konzerten und fühle mich super angesprochen bei jedem Song und finde das auch irgendwie viel in meiner Musik wieder. Oder wenn ich ins Studio gehe, dann wird Gracie Abrams auf jeden Fall mindestens einmal erwähnt an dem jeweiligen Tag.
0: Wie ist der Gedanke, dass es da draußen ja auch Menschen gibt, die das über dich auch sagen?
1: Verrückt. Also total, ich glaube, das kann man, oder ich kann mir das gar nicht so richtig vorstellen, aber das wäre natürlich das allerschönste Kompliment auf der Welt, wenn Leute so über mich denken und über meine Musik.
0: Gibt es etwas, wo du sagst, ich glaube, das werde ich niemals, nie vergessen, was diese Person über mich, meine Musik oder was es mit ihr macht, gesagt hat?
1: Boah, ich glaube, ich finde es jedes Mal mit am krassesten, wenn ich Leute nach Konzerten treffe oder auch so nach Support-Shows, und mir entweder gesagt wird, sie sind nur für mich hergekommen und angereist aus Städten, die total weit weg sind. Also das hatte ich schon wirklich oft und das ist, finde ich, super ergreifend. Und dann hatte ich auch schon ein paar Mal, dass ich die allersüßesten Mädels getroffen habe und die angefangen haben zu weinen, als sie mich gesehen haben. Und ich war völlig überfordert, weil das für mich so, ich weiß nicht, ich denke mir dann so, okay, ich bin das ja nur. Und das irgendwie das, dass ich das bei Leuten auslöse oder auch halt, wenn ich gewisse Songs singe, das ist wirklich, boah, das ist das allerschönste Kompliment und ich bin da wirklich ganz so dankbar. Deswegen, ich glaube, so diese ganzen Live-Momente werde ich auf jeden Fall nicht vergessen.
0: Ich würde jetzt gerne wieder einen Song von dir spielen. Welchen hören wir jetzt als nächstes?
1: Ich glaube, ich würde gerne einen Song hören, der, ich glaube, auch mein underratedster, wenn man das so sagen kann, Song ist, also der mit den wenigsten Streams, aber der mir irgendwie sehr am Herzen liegt und ich beende damit tatsächlich aktuell immer meine Konzerte, weil der so richtig beschreibt, was ich in dem Moment fühle. Und zwar heißt der Song Worum es hier geht und das ist so ein kleiner, süßer Song über die Momente, die das Leben irgendwie ausmachen und das bedeutet mir irgendwie deshalb sehr, sehr viel und ich singe den sehr, sehr gerne immer am Ende.
0: Charlotte Cudella ist heute Abend mein Gast am 3. Dezember live in Köln, am 4. Dezember in Hamburg und am 5. Dezember in Berlin. Holt euch bitte Tickets und hier ist Worum es hier geht von Charlotte Cudella in Mellis Mixtape bei Delta. Ich

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0: Diese Künstlerin heißt Maya Kemper. Der Song hieß Alles ziemlich laut gerade. Und dieser Song wurde gewünscht und auf die Playlist gepackt von Charlotte Kudella, die heute Abend mein Gast ist. Hier in Melles Mixtape bei Data. Guten Abend, Charlotte.
1: Guten Abend.
0: Und ich habe ja schon am Anfang gesagt, lass uns mal deine aktuelle Single mal ans Ende packen, weil das ja auch sozusagen der Status quo jetzt gerade ist. Das ist das, wo Charlotte Kudella im Jahr 2026 im Juli steht. Der Song, der hat ja so ein Thema, das müsste mit dem Teufel zugehen, dass nicht jeder denken würde, ja Mann, das habe ich auch.
1: Ich glaube, ich hatte das Gefühl schon sehr, sehr lange, dass ich einfach, ich werde sehr, sehr oft

0: nicht und immer das Gefühl hat, boah, alle anderen hier sind gerade so, so viel cooler als ich. Und ja, ich glaube, da können einfach viele relaten, obwohl das halt jedes Mal, glaube ich, gar nicht der Realität entspricht, wenn man das denkt, weil jeder so cool auf seine Art ist. Aber trotzdem leider irgendwie was, was viele, viele denken und da halt auch auf jeden Fall ich drunter. Ich habe sehr, sehr großes Imposter-Syndrom. Selbst kurz bevor ich auf die Bühne gehe, denke ich so, oh Gott, warum ich? Ich kann, also ich wirklich, ich habe das so oft. Oder bevor ich ins Studio gehe, denke ich, Mann, ich kann doch eigentlich gar keine Songs schreiben. Ich bin doch eigentlich gar nicht so cool. Und dann macht man's und das sind dann kommen, also in den Momenten, wenn ich es dann erstmal tue, dann merke ich, boah, das ist es und ich kann das. Aber vorher denkt man sich einfach leider, oder ich sehr oft, ja, dass ich halt nicht cool bin oder das nicht kann, und das drückt der Song irgendwie ganz gut aus.
1: Ich kann mich an keine Künstlerin oder Künstler erinnern, die das nicht mindestens einmal erwähnt haben, dass es geht allen so. Und ich glaube, das, was man sagen kann, ist, dass jeder von uns hat diese Person, die er anguckt und sagt, boah, so cool. Und ich glaube, dass jeder dieser Personen, die irgendwer anders als die coolste Person auf diesem Planeten beschreiben würde, genauso viele Unsicherheiten, Zweifel, Imposter-Syndrom hat, alles, die volle Bandbreite, es wirkt nur anders. Ja. Und ich finde dich ziemlich gut, Charlotte.
0: Danke. Ich finde dich auch super cool.
1: Aber das ist ja auch das Schöne, es wäre ja auch irgendwie strange, oder wenn man ab einem bestimmten Alter so fertig wäre mit allem, weil, also was soll man den Rest des Lebens machen?
0: Ich wollte gerade sagen, dann hätte ich ja auch gar nicht so viel zu erzählen mehr in meinen Songs. Exakt. Also deswegen.
1: Und ich freue mich so irre auf alles, was bei dir noch passiert in diesem Jahr. Du wirst Ende des Jahres auf Tour gehen. Charlotte ist in Köln, in Hamburg und in Berlin. Holt euch da bitte Tickets. Hört euch das an, was schon erschienen ist, und auch alles das, was noch erscheinen wird. Ich freue mich, dass wir so früh in deiner Karriere sprechen konnten, und bin ganz, ganz gespannt, was in den nächsten Wochen, Monaten und Jahren bei dir und mit dir passieren wird.
0: Boah, vielen, vielen Dank, dass ich hier sein durfte und für das tolle Gespräch, wirklich.
1: Und wir verabschieden uns jetzt mit Charlottes aktueller Single. Der Song heißt Cool Girl. Charlotte, schönen Abend noch. Bis bald.
0: Danke.

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2: Mit Eileen Schallhorn. Die Debatte um die künftige Krankschreibung ab dem ersten Tag hält an. Inzwischen rudern Union und SPD zurück. Wann die Arbeitsunfähigkeitsbescheinigung vorgelegt werden müsse, könne auch anders geregelt werden. Das sagt SPD-Chef und Bundesfinanzminister Lars Klingbeil in der ARD.
3: Ich fand es sehr wichtig, dass es nicht zu Karenztagen kommt, dass es nicht dazu kommt, dass Menschen, die krank sind, auf einmal keine Lohnfortzahlung mehr haben. Und jetzt müssen wir gucken, dass wir eine pragmatische Umsetzung finden. Die kann man finden, wenn man erstens sagt, ihr müsst euch nicht krank zum Arzt schleppen und auch nicht krank auf die Arbeit schleppen. Und das Zweite ist, am besten geben wir den Tarifpartnern oder den Betrieben Möglichkeiten, das Ganze so zu regeln, wie sie es gerne hätten.
2: Um die Ostflanke der NATO zu verstärken, baut die Bundeswehr eine Brigade in Litauen auf. Verteidigungsminister Pistorius rechnet damit, dass sich nicht genug Soldatinnen und Soldaten freiwillig dafür melden. Das hatte der Bild am Sonntag gesagt, Daniel Bornberg.
4: Bis Ende nächsten Jahres soll die Truppe komplett sein, mit einer Stärke von fast 5000 Köpfen. Bisher konnte die Bundeswehr die Mehrzahl der Dienstposten mühelos mit Freiwilligen besetzen, sagte Pistorius. Er rechnet aber damit, dass ein Teil verpflichtet werden muss, nach Litauen zu gehen, vor allem Mannschaftsdienstgrade und Spezialisten. Eine konkrete Zahl nannte Pistorius nicht, er spricht aber von unter 1000.
2: Die 7 wichtigsten Ölländer wollen wieder mehr Öl fördern. Denn seit dem Rahmenabkommen zwischen den USA und dem Iran kommen wieder mehr Öltanker durch die Straße von Hormuz. Heißt, das geförderte Öl kann auch verschifft werden. Der Ölpreis nähert sich seitdem wieder dem Niveau von vor dem Irankrieg an. Bei der Fußball-WM geht's um die nächsten Viertelfinal-Tickets. Brasilien und Norwegen treffen in der Nacht im Achtelfinale aufeinander. Am frühen Morgen unserer Zeit gibt's dann das Duell von Mexiko und England. Marokko und Frankreich stehen bereits als erste Viertelfinalisten fest. Die nächsten Delta-News gibt's in einer Stunde.
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5: Auf der A23 Heide Richtung Hamburg. Achtung, zwischen Heide Süd und Albersdorf liegen Gegenstände auf der Autobahn. Auf der A23 Hamburg-Heide zwischen Pinneberg Nord und Tornesch sind in beiden Richtungen Rehe auf der Straße. Auf der A1 Lübeck Richtung Bremen sind es 3 Kilometer Stop-and-Go zwischen dem Dreieck Norderelbe und Hamburg-Stillhorn. In Hamburg stockt es auf der Hamburgstraße zwischen der A1 Stillhorn und der B75 Kornweide. Und in Hamburg ist der Feuerteichweg zwischen Handweg und dem Marmsdorfer Weg wegen eines Straßenfestes bis Dienstag in beiden Richtungen gesperrt. Geblitzt wird in Lensahn auf der Lübecker Straße, ortseinwärts aus Oldenburg kommend. 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

0: Da meldet man sich voll motiviert im Fitnessstudio an und dann zieht das Gym Monat für Monat eine Gebühr ein und man selber denkt so, wie oft war ich da jetzt nochmal genau? Delta ist hier mit mir, dann Joshua. Ey Leute, jetzt ist wirklich genau die Zeit, um mit Sport anzufangen, denn es ist der Active City Summer gestartet und zwar in Hamburg. Da bieten Sportvereine über 5000 verschiedene Kursstunden an und das komplett for free. Das heißt, ihr könnt zum Beispiel im Park Yoga machen, ihr könnt Trampolin springen gehen oder mit einem Tanzkurs starten. Für 3 Monate gibt es das jetzt alles, wie gesagt, kostenlos in Hamburg.
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0: Ist quasi wie so eine Probezeit, die man aus manchem Arbeitsvertrag kennt, bloß halt mit einem Sportverein.
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0: Japaner versuchen so sogar Deutsch zu lernen und wir haben ihn natürlich auch direkt reingepackt, als er rauskam in unseren Delta-Deutsch-Stream.
1: Supergeil.
0: Moin, mein Name ist dann Joshua und kleiner Tipp von mir, bei uns in der App könnt ihr euch auch direkt vom Deutsch-Stream wecken lassen.
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2: Letztens war übrigens unser Delta Deutschstream voll traurig, weil ihn irgendjemand beleidigt hatte, dass da kein Taylor Swift läuft. 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
4: Mit Cornelius Dreger. Die Debatte um die künftige Krankschreibung ab dem ersten Tag hält an. Inzwischen rudern Union und SPD zurück. Wann die Arbeitsunfähigkeitsbescheinigung vorgelegt werden müsse, könne auch anders geregelt werden. Das sagt SPD-Chef und Bundesfinanzminister Lars Klingbeil in der ARD.
5: Ich fand es sehr wichtig, dass es nicht zu Karenztagen kommt, dass es nicht dazu kommt, dass Menschen, die krank sind, auf einmal keine Lohnfortzahlung mehr haben. Und jetzt müssen wir gucken, dass wir eine pragmatische Umsetzung finden. Die kann man finden, wenn man erstens sagt, ihr müsst euch nicht krank zum Arzt schleppen und auch nicht krank auf die Arbeit schleppen. Und das Zweite ist, am besten geben wir den Tarifpartnern oder den Betrieben Möglichkeiten, das Ganze so zu regeln, wie sie es gerne hätten.
4: Um die Ostflanke der NATO zu verstärken, baut die Bundeswehr eine Litauen-Brigade auf. Verteidigungsminister Pistorius rechnet damit, dass nicht genug Freiwillige zusammenkommen. Das hat er der Bild am Sonntag gesagt. Heißt, es müssen Soldaten verpflichtet werden, nach Litauen zu gehen. Zum Abschluss des Bundesparteitages in Erfurt hat die AfD-Spitze klare Ziele formuliert. Man will raus aus der Opposition und rein in Regierungsverantwortung. Mehr von Jana Klonikowski.
6: Trommeln ist gut fürs Geschäft. So lassen sich die Reden am Ende des Parteitags wohl am besten einordnen. Die AfD-Spitzen Chrupalla und Weidel bekräftigten den Machtanspruch der AfD. Chrupalla gab Wahlsiege in Sachsen-Anhalt, Mecklenburg-Vorpommern und Berlin als nächste Ziele aus. Er sprach aber auch über die Bundestagswahl 2029. Weidel blies ins gleiche Horn. Begleitet wurde der AfD-Parteitag von Protesten. Zehntausende Gegendemonstranten sind gekommen.
4: 4 von 10 Arbeitnehmern in Deutschland glauben nicht, dass sie ihren Job bis zur Rente ausüben können. Das zeigt eine Umfrage im Auftrag des Deutschen Gewerkschaftsbundes, schreiben die Funke-Zeitungen. Im Handwerk, in der Pflege und anderen körperlich und psychisch belastenden Berufen ist es sogar jeder Zweite. Erst die Hitze, nun Waldbrände. In Südfrankreich sind hunderte Feuerwehrleute im Einsatz, um einen Brand westlich von Perpignan zu bekämpfen. Auch in der Nähe der bei Touristen beliebten Stadt Thessaloniki im Norden Griechenlands lodert ein Waldbrand. In anderen Urlaubsregionen ist die Gefahr aktuell ebenfalls sehr hoch. Die nächsten Delta-News gibt's in einer Stunde.
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7: Auf der A7 Hamburg-Flensburg. Achtung, zwischen Schleswig-Jagel und Schleswig-Schubi sind in beiden Richtungen Rehe auf der Straße. Auf der A7 Flensburg Richtung Hamburg ist zwischen Ofschlag und Rendsburg nach einem Unfall die Straße durch Gegenstände blockiert. Auf der A1 Lübeck Richtung Bremen staut es sich zwischen dem Dreieck Norderelbe und Hamburg-Stillhorn auf 3 Kilometern. In Hamburg stockt es auf der Hamburgstraße zwischen der A1 Stillhorn und der B75 Kornweide. Und in Hamburg ist der Feuerteichweg zwischen Handweg und dem Marmsdorfer Weg in beiden Richtungen wegen eines Straßenfestes bis Dienstag gesperrt. Geblitzt wird in Lensahn auf der Lübecker Straße ortseinwärts aus Oldenburg kommend. 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
1: Hallo, ich bin die Uli und suche einen Freund.
2: Na, auch gerade Single? Dann willkommen in einem Club, der viel größer ist, als viele denken. Laut einer Studie des Bundesinstituts für Bevölkerungsforschung lebt jede fünfte Person zwischen 20 und 54 Jahren ohne feste Partnerschaft. Bei den 20- bis 29-Jährigen ist es sogar fast jede zweite Person. Männer sind dabei übrigens häufiger solo als Frauen, vielleicht weil sie laut den Forschenden im Schnitt später eine Beziehung eingehen oder weil der Satz "Ich melde mich" manchmal länger dauert als gedacht. So. Übrigens sind besser gebildete Menschen seltener Single als die mit schlechteren oder gar keinen Schulabschlüssen. Okay. Und bevor jetzt jemand denkt, Singles sind entweder todunglücklich oder ständig auf Bali unterwegs, genau dieses Klischee räumt diese Studie auch ab, denn rund ein Drittel der Singles will auch lieber alleine sein und genießt es einfach, die Fernbedienung nicht teilen zu müssen.
3: Naja.
4: Ich will nach Hause zu meiner Mutter.
3: Wie viel Schwein kann man eigentlich haben, Schwenker? Es geht um einen Touristen namens Anthony. Mehr ist tatsächlich über ihn nicht bekannt und anscheinend findet er das auch ganz gut so. Auf jeden Fall war dieser Anthony einfach nur auf der Durchreise und musste einen Zwischenstopp am Flughafen Las Vegas einlegen. In der Tasche hatte er gerade mal $10 und wollte sich eigentlich erst nur einen Kaffee damit ziehen. Dann ist ihm aber ein Glücksspielautomat dazwischen gekommen, und zwar der sogenannte Wheel of Fortune Automat. Also Geld rein und los geht die wilde Fahrt.
2: Oh oh.
3: Was soll ich sagen? Gut, dass er sich keinen Kaffee geholt hat, denn der Automat hat unfassbare $3,3 Millionen ausgespuckt.
2: Alter!
3: In Euro umgerechnet wären das übrigens 2,9 Millionen. Unfassbar einfach. Und das Schöne für ihn ist, da er sich im Bundesstaat Nevada befand, muss er nicht mal staatliche Steuern auf den Gewinn bezahlen.
2: Ach, krass.
3: Ist übrigens nicht das erste Mal, dass jemand an so einem Wheel of Fortune Automat abräumt. Letztes Jahr im Mai wurden damit $5 Einsatz 1,8 Millionen Dollar rausgeholt. Also scheiß auf Euro Jackpot, Schwenker, wir sollten nach Las Vegas.
2: Auf geht's!
5: Das Leben ist ein Casino. Ja, und immer du spielst Roulette oder Mau Mau.
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0: fürs Treffen mit den Jungs mal noch schnell ein paar Bier aus dem Supermarkt auf den Weg holen. Ja, klar, habe ich auch schon gemacht. Und dann denkt man so, ja, jetzt habe ich hier so die paar Flaschen, die ziehe ich schnell über die SB-Kasse. Da muss ich mich jetzt nicht an so eine große Kasse anstellen. Und dann dauert das aber am Ende viel länger, weil dann muss man erstmal noch das Alter verifizieren an der SB-Kasse. Da muss man warten, bis einer jemanden freischaltet. Und wäre eigentlich viel schneller gewesen, wenn man einfach direkt zur Kasse mit Kassiererin gegangen wäre. Delta ist hier mit wieder Joshua, aber nicht nur an den SB-Kassen gibt so typische Fails, sondern auch an der klassischen. Und die habt ihr uns mal rübergeschickt.
1: 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Typisch?
2: Supermarktkasse.
3: Können Sie mal bitte die 5 Bierkisten annehmen? Können ja noch Mascara drunter versteckt sein.
4: Ein Storno an Kasse 4, Frau Müller.
5: Wollen Sie noch Bargeld abheben? Ist kostenlos. Nein, will ich nicht. Ich zahle mit Karte und dabei bleibt es.
6: Sammeln Sie die Treuepunkte? Nein, immer noch nicht.
7: Können Sie mir den Fuffi wechseln? Ich brauche einen Euro für einen Einkaufswagen.
8: Einen Moment mal bitte. Da muss ich mal kurz die Kollegin fragen. Sigrid?
9: Ja, ja?
8: Hast du mal die Artikelnummer von der Avocado?
9: 13,9.
8: Alles klar, danke dir, Sigrid.

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1: Mit Cornelius Dreger. Um die Ostflanke der NATO zu verstärken, baut die Bundeswehr eine Brigade in Litauen auf. Verteidigungsminister Pistorius rechnet damit, dass sich nicht genug Soldatinnen und Soldaten freiwillig dafür melden. Das hat er der Bild am Sonntag gesagt. Daniel Bornberg.
2: Bis Ende nächsten Jahres soll die Truppe komplett sein, mit einer Stärke von fast 5000 Köpfen. Bisher konnte die Bundeswehr die Mehrzahl der Dienstposten mühelos mit Freiwilligen besetzen, sagte Pistorius. Er rechnet aber damit, dass ein Teil verpflichtet werden muss, nach Litauen zu gehen, vor allem Mannschaftsdienste. Dienstgrade und Spezialisten. Eine konkrete Zahl nannte Pistorius nicht, er spricht aber von unter 1000.
1: Beim Thema Krankschreibung rudern Union und SPD wieder zurück. Die Anforderung, die Arbeitsunfähigkeitsbescheinigung bereits am ersten Tag vorlegen zu müssen, könne auch zwischen Tarifparteien oder direkt in den Betrieben anders geregelt werden, sagt SPD-Chef und Finanzminister Lars Klingbeil in der ARD. Die AfD-Spitze hat zum Abschluss des Bundesparteitages in Erfurt ihren Machtanspruch bekräftigt. Man will raus aus der Opposition und rein in Regierungsverantwortung. AfD-Chef Krupala gab Wahlsiege in Sachsen-Anhalt, Mecklenburg-Vorpommern und Berlin als die nächsten Ziele aus. Er sprach aber auch über die Bundestagswahl 2029. Seine Co-Chefin Weidel blies ins gleiche Horn. Begleitet wurde der AfD-Parteitag von Protesten von Zehntausenden Gegendemonstranten. Die sind laut Polizei überwiegend friedlich gewesen. Rund 1,5 Millionen Menschen sind in Köln laut Veranstaltern für die Rechte von queeren Menschen auf die Straße gegangen. Allein an der bunten Parade zum Christopher Street Day nahmen 100 Wagen und 60.000 Menschen teil. Der CSD in Köln gehört zu den größten in Europa. Ferrari-Sieg beim großen Preis von Großbritannien auf der Traditionsstrecke in Silverstone. Charles Leclerc holte sich nach 2 Jahren Durststrecke erstmals wieder Platz 1. Hinter ihm landete George Russell im Mercedes. Lewis Hamilton im zweiten Ferrari fuhr auf Rang 3. Der Deutsche Nico Hülkenberg im Audi fiel mit Defekt in Runde 36 aus. Die nächsten Delta-News gibt's in einer Stunde.
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3: Auf der A7 Flensburg Richtung Hamburg. Vorsicht, in der Abfahrt Hamburg-Stellingen steht ein Pannenauto. Auf der A7 Hamburg-Flensburg befinden sich zwischen Schleswig-Jagel und Schleswig-Schubi in beiden Richtungen Rehe auf der Straße. Und in Hamburg ist der Feuerteichweg zwischen Handweg und dem Marmsdorfer Weg in beiden Richtungen wegen eines Straßenfestes bis Dienstag gesperrt. 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

0: Schwenker und Feist für euch hier bei Delta. Und vielleicht geht's ja für viele gar nicht in den Urlaub, sondern einfach mal direkt zum Ferienjob.
1: Ja.
0: Und da gibt's natürlich ganz, ganz viele verschiedene Sachen. Ich habe auch schon mal irgendwie ferienjobmäßig in einer Baumschule gearbeitet, irgendwie Zeitungen ausgetragen, was auch immer. Ich hatte auch schon verschiedene Ferienjobs. Gastro habe ich allerdings noch nicht gemacht, was ja typisch wäre.
1: Guck mal, raus aus der normalen Schule, ab in die Baumschule. Ist ein
0: richtig
1: interessanter Ferienjob,
0: richtig,
1: auf jeden Fall. Aber Ferienjob ist ja nicht gleich Ferienjob, ne? Und welche Ferienjobs bringen eigentlich so richtig Kohle und welche sind einfach nur richtig mies? Ich sag nur, damals Apotheken ausfahren bei mir, sehr wenig Kohle, sehr wenig Trinkgeld auch.
0: Ja.
1: Da war ich froh, wenn ich mal 19 Cent Trinkgeld über den ganzen Tag bekommen habe.
0: Was einem aber auch bei der Apotheke jetzt irgendwie, ich würde auch niemals dran denken, jemandem, der Apothekenfahrer ist, nochmal ein Trinkgeld zu
1: geben. Ja, ich war mit dem Fahrrad unterwegs und kam teilweise total nass und voller Regen da bei den älteren Herrschaften an, aber es gab trotzdem nichts.
0: Du hattest ja Medikamente.
1: Kollege Leo hat sich das Ganze auf jeden Fall mal genauer angeguckt, wo man mehr Kohle kassiert und wo eher weniger.
2: Wenn ihr möglichst viel Geld verdienen wollt, dann landet ihr oft in der Industrie oder in der Logistik. Schichtarbeit in der Produktion oder Pakete sortieren bringt teilweise über 20 Euro die Stunde. Auch Jobs auf Messen oder als Promoter können sich richtig lohnen, wenn ihr kein Problem habt, ständig Leute anzusprechen oder Flyer zu verteilen.
3: Hallo, hier bin ich.
2: Und Nachhilfelehrkraft, das ist auch ein Ding. Bis zu 25 Euro pro Stunde sind da nämlich drin. Ganz unten auf der Beliebtheitsskala natürlich die Klassiker. Erdbeeren pflücken, Regale einräumen. Oft körperlich anstrengend, wenig Abwechslung und meistens auch schlecht bezahlt. Stellt euch mal vor, ihr müsst im Kostüm Werbung machen, die ganze Zeit. Oh, das ist eher Kategorie einmal und nie wieder. Der perfekte Ferienjob ist aber nicht immer der mit dem höchsten Stundenlohn. Wenn das Team stimmt und der Job Spaß macht, gehen die Wochen meistens deutlich schneller rum.
4: Und macht die Arbeit Spaß, ja?
2: Und die Kohle gibt's natürlich trotzdem.

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0: Für viele geht's in den Urlaub. Sowieso auch, wenn ihr nicht in der Schule seid, ist ja gerade eine ganz gute Zeit, denke ich mal, um sich vielleicht ein bisschen freizunehmen. Andere nutzen die Zeit natürlich aber auch, um ein bisschen Cash mit einem Ferienjob zu machen, kenne ich auch genug. Und am schnellsten bekommt man einen Job wo? Na klar, in der Gastro. Aber genau da warten sie auch. Die fünf schlimmsten Kunden im Gastrosommer.
1: Platz 5.
0: Die Eiswürfelnörglerin.
2: Könnten Sie mir bitte genau 3,5 Eiswürfel bringen? Mehr ist ungesund, aber weniger schmeckt nicht.
1: Platz 4.
3: Der Wechselgeldbeschwörer.
4: Ich habe nur einen 200-Euro-Schein. Das ist doch kein Problem, oder?
5: Darf ich Sie mal fragen, ob Sie nicht alle auf dem Sender haben?
1: Platz 3.
6: Die Menükarten-Auseinandernehmerin.
7: Warum steht denn hier hausgemachte Limo? Was genau ist daran denn hausgemacht? Woher kommt das Wasser?
1: Platz 2.
8: Der Insta-Fotograf.
9: Können Sie das Licht bitte kurz einmal anders halten? Ich brauche für meine Story ein besseres Shading auf dem Burger. Danke.
1: Platz 1.
10: Die Rabattjägerin.
11: Letzte Woche war das aber noch 50 Cent billiger. Ich will den Chef sprechen. Sofort.
12: Und am Ende bleibt der Trinkgeldklassiker.
13: 9,98 Euro bitte.
14: 10 Euro. Stimmt so.
15: Dankeschön übrigens, ne?

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1: Mit Cornelius Dreger. Die Debatte um die künftige Krankschreibung ab dem ersten Tag hält an. Inzwischen rudern Union und SPD zurück. Wann die Arbeitsunfähigkeitsbescheinigung vorgelegt werden müsse, könne auch anders geregelt werden. Das sagt SPD-Chef und Bundesfinanzminister Lars Klingbeil in der ARD.
2: Ich fand es sehr wichtig, dass es nicht zu Karenztagen kommt, dass es nicht dazu kommt, dass Menschen, die krank sind, auf einmal keine Lohnfortzahlung mehr haben. Und jetzt müssen wir gucken, dass wir eine pragmatische Umsetzung finden. Die kann man finden, wenn man erstens sagt, ihr müsst euch nicht krank zum Arzt schleppen und auch nicht krank auf die Arbeit schleppen. Und das Zweite ist, am besten geben wir den Tarifpartnern oder den Betrieben Möglichkeiten, das Ganze so zu regeln, wie sie es gerne hätten.
1: Um die Ostflanke der NATO zu verstärken, baut die Bundeswehr eine Litauen-Brigade auf. Verteidigungsminister Pistorius rechnet damit, dass nicht genug Freiwillige zusammenkommen. Das hat er der Bild am Sonntag gesagt. Heißt, es müssen Soldaten verpflichtet werden, nach Litauen zu gehen. Zum Abschluss des Bundesparteitages in Erfurt hat die AfD-Spitze klare Ziele formuliert. Man will raus aus der Opposition und rein in Regierungsverantwortung. Mehr von Jana Klonikowski.
3: Trommeln ist gut fürs Geschäft. So lassen sich die Reden am Ende des Parteitags wohl am besten einordnen. Die AfD-Spitzen Chrupalla und Weidel bekräftigten den Machtanspruch der AfD. Chrupalla gab Wahlsiege in Sachsen-Anhalt, Mecklenburg-Vorpommern und Berlin als nächste Ziele aus. Er sprach aber auch über die Bundestagswahl 2029. Weidel blies ins gleiche Horn. Begleitet wurde der AfD-Parteitag von Protesten. Zehntausende Gegendemonstranten sind gekommen.
1: Die 7 wichtigsten Ölländer wollen wieder mehr Öl fördern, denn seit dem Rahmenabkommen zwischen den USA und dem Iran kommen wieder mehr Öltanker durch die Straße von Hormuz. Heißt, das geförderte Öl kann auch verschifft werden. Der Ölpreis nähert sich seitdem wieder dem Niveau von vor dem Iran-Krieg an. 4 von 10 Arbeitnehmern in Deutschland glauben nicht, dass sie ihren Job bis zur Rente ausüben können. Das zeigt eine Umfrage im Auftrag des Deutschen Gewerkschaftsbundes, schreiben die Funke-Zeitungen. Im Handwerk, in der Pflege und anderen körperlich und psychisch belastenden Berufen ist es sogar jeder Zweite. Die nächsten Delta-News gibt's in einer Stunde.
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4: In Hamburg ist der Feuerteichweg zwischen Handweg und dem Marmsdorfer Weg in beiden Richtungen wegen eines Straßenfestes bis Dienstag gesperrt. 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
6: Ich bin Ralle.
7: Natürlich bist du das.
6: Neu im Kino ist The Piano Tuner über einen Typen, der eigentlich eine große Karriere als Klavierspieler vor sich hat. Dann macht ihm aber eine Krankheit einen Strich durch die Rechnung. Trotzdem ergeben sich dadurch wieder andere Möglichkeiten. Also mehr dazu gleich.
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0: G, C, As, S, B.
1: Schließ die Augen, du schummelst.
2: Das ist Niki. Wir reparieren Klaviere. Er war ein Wunderkind. Und er hat ein sehr empfindliches Gehör. Der ist ein Virtuose.
3: Wie lange brauchen Sie noch? Es ist laut.
4: So lange, wie wir brauchen. Es sei denn, du öffnest den Safe. Heilige Scheiße.
5: Leo Woodall spielt diesen hochbegabten Pianisten. Er heißt Nicky White und steht noch ganz am Anfang einer vielversprechenden Karriere, aber dann bekommt er eine seltene Hörstörung. Hyperakusis heißt das. Betroffene reagieren sehr empfindlich mit Schmerzen auf Geräusche, sogar schon auf leise Geräusche. So wird das natürlich nichts mit der Piano-Karriere. Ein neues Standbein ist dann sein neuer Job als Klavierstimmer. Und durch diesen Job entdeckt er dann, dass er mit seiner Krankheit oder eben mit seinem neuen Können Tresore öffnen kann. Wie das funktioniert, das wird natürlich dann erklärt. Auf alle Fälle gerät er dadurch an dubiose Typen. Dann kommt da noch eine Love Story dazu. Also, da ist so einiges los bei The Piano Tuner. Schaut es euch jetzt im Kino an.

0: 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Alles fing im 19. Jahrhundert mit einem Abenteuerroman an. Der französische Schriftsteller Alexandre Dumas veröffentlicht Der Graf von Monte Cristo. Von der Story gibt es einige Verfilmungen. Bei uns am bekanntesten ist wahrscheinlich der Fernsehfilm mit Richard Chamberlain in der Hauptrolle. Das ist schon sehr lange her. Das war 1975. Oder auch die vierteilige Serie von 1998 mit Gérard Depardieu. So, letztes Jahr kam dann aber eine neue Verfilmung in die Kinos. Auch dieses Mal eine französische Produktion. Hauptrolle spielt Pierre Ninet. Das Ding gibt's natürlich auch inzwischen im Stream. Wir sind im Jahre 1815. Seemann Edmond Dantès geht mit dem Schiff in Marseille vor Anker und wird nach dem Tod des Kapitäns zum neuen Kapitän ernannt. Demnächst wird er seine große Liebe Mercedes heiraten. Also eigentlich sieht alles ziemlich gut aus. Jo, aber es kommt eben anders.
1: Vor vielen Jahren liebte ich eine Frau. Und wollte sie heiraten.
2: Ich überbringe einen Haftbefehl für einen Mann namens Edmond Dantès.
3: Wenn Dantès uns verraten hat, verdient er das Schicksal eines Verräters.
4: Ich bin unschuldig! Ich bin unschuldig!
5: Er wird leben. Aber er gilt als tot für den Rest der Welt.
0: Edmond wird am Morgen der Hochzeit verhaftet und landet unschuldig auf einer kleinen, einsamen Gefängnisinsel. Wer hinter seiner Verhaftung steckt, das erfährt Edmond langsam, aber sicher von seinem Mithäftling Faria. Später gelingt Edmond die Flucht, er ändert seine Identität in den Grafen von Monte Cristo und schwört jetzt Rache. Klingt das spannend? Ja, dann schaut es euch doch mal im Stream an. Der Graf von Monte Cristo.

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4: Moin, hier ist Ralle. Mein Streaming-Tipp gleich ist der dritte Film aus der Tron-Reihe. In den 80ern ging das damals los. Und Details zu Tron Ares habe ich gleich.
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0: 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Der dritte Tron-Film ist jetzt mein Streaming-Tipp. Das Original Tron aus dem Jahr 1982, nach Christi Geburt. Ist auch heute noch echt sehenswert. Fürchterliche Heimcomputergrafik, eine tolle Story, aber tolle Idee. Und es herrscht die ganze Zeit eine echt besondere, ja, märchenhafte Atmosphäre. Und das bekommen meiner Meinung nach nur sehr wenige Filme hin. 2010 kam dann Tron Legacy. Dann zwei Jahre später die Animationsserie Tron der Aufstand und inzwischen gibt es eben auch Tron Ares. Ares ist ein hochentwickeltes Computerprogramm, wird von Jared Leto gespielt und er kommt jetzt in die reale Welt, um hier bei uns eine gefährliche Mission zu absolvieren. Und damit ist es die erste Begegnung eines KI-Wesens mit echten Menschen.
1: Seit Anbeginn der Zeit blickt der Mensch in die Sterne und fragt sich, sind wir allein? Heutzutage wird so viel über KI und Big Tech geredet. Virtuelle Welten, wie werden sie aussehen? Wann kommen wir dahin? Tja, Freunde, wir gehen da nicht hin. Sie kommen zu uns.
0: Ja, ich werde nicht so viel verraten, auch nicht, ob der dritte Teil mit den anderen mithalten kann. Ich möchte euch da nicht beeinflussen, finde ihn selber jedenfalls sehenswert. Und deshalb ist Tron Ares auch mein Streaming-Tipp.

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3: Mit Cornelius Dreger. Um die Ostflanke der NATO zu verstärken, baut die Bundeswehr eine Brigade in Litauen auf. Verteidigungsminister Pistorius rechnet damit, dass sich nicht genug Soldatinnen und Soldaten freiwillig dafür melden. Das hat er der Bild am Sonntag gesagt. Daniel Bornberg.
4: Bis Ende nächsten Jahres soll die Truppe komplett sein mit einer Stärke von fast 5000 Köpfen. Bisher konnte die Bundeswehr die Mehrzahl der Dienstposten mühelos mit Freiwilligen besetzen, sagte Pistorius. Er rechnet aber damit, dass ein Teil verpflichtet werden muss, nach Litauen zu gehen, vor allem Mannschaftsdienste. Gerade und Spezialisten. Eine konkrete Zahl nannte Pistorius nicht, er spricht aber von unter 1000.
3: Beim Thema Krankschreibung rudern Union und SPD wieder zurück. Die Anforderung, die Arbeitsunfähigkeitsbescheinigung bereits am ersten Tag vorlegen zu müssen, könne auch zwischen Tarifparteien oder direkt in den Betrieben anders geregelt werden, sagt SPD-Chef und Finanzminister Lars Klingbeil in der ARD. Die AfD-Spitze hat zum Abschluss des Bundesparteitages in Erfurt ihren Machtanspruch bekräftigt. Man will raus aus der Opposition und rein in Regierungsverantwortung. AfD-Chef Krupala gab Wahlsiege in Sachsen-Anhalt, Mecklenburg-Vorpommern und Berlin als die nächsten Ziele aus. Er sprach aber auch über die Bundestagswahl 2029. Seine Co-Chefin Weidel blies ins gleiche Horn. Begleitet wurde der AfD-Parteitag von Protesten von Zehntausenden Gegendemonstranten. Die sind laut Polizei überwiegend friedlich gewesen. Rund 1,5 Millionen Menschen sind in Köln laut Veranstaltern für die Rechte von queeren Menschen auf die Straße gegangen. Allein an der bunten Parade zum Christopher Street Day nahmen 100 Wagen und 60.000 Menschen teil. Der CSD in Köln gehört zu den größten in Europa. Norwegen steht das erste Mal in der Geschichte in einem WM-Viertelfinale. Gegen Rekordweltmeister Brasilien setzte sich das Team um Superstar Erling Haaland mit 2:1 durch. Für Brasilien ist damit das erste Mal seit 36 Jahren in einem Achtelfinale schon Schluss. Die nächsten Delta-News gibt's in einer Stunde.
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5: Auf der A7 Hamburg Richtung Flensburg. Achtung, zwischen Othmarschen und Bahrenfeld steht ein kaputtes Auto auf der linken Spur. Und in Hamburg ist der Feuerteichweg zwischen dem Handweg und dem Marmsdorfer Weg in beiden Richtungen wegen eines Straßenfestes bis Dienstag gesperrt. 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
6: Ich bin Ralle.
7: Natürlich bist du das.
6: Gleich gibt's wieder News aus der Filmbranche. Bei der Serie Dexter Wiedererwachen geht es weiter. Die Staffel 2 wird gerade produziert. Am Set ist jemand Überraschendes aufgetaucht. Gleich mehr.
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Naja, up to date, Delta. Jetzt gibt's News aus der Filmbranche. Die zweite Staffel von Dexter Wiedererwachen wird gerade produziert. Da kommt eine interessante Meldung. Vom Branchenmagazin Deadline, Kristen Ritter hat ja gerade ihr MCU-Comeback als Jessica Jones in der Serie Daredevil Born Again gefeiert. Sie soll jetzt auch bei der zweiten Dexter-Staffel mit dabei sein. Auch in Staffel 1 war sie ja bereits dabei als Mia, oder besser gesagt als Killerin Lady Vengeance. Und eigentlich ist sie damals in der Gefängniszelle gestorben. Aber vielleicht war das ja alles nur vorgetäuscht? Ja, wer weiß. Jetzt wird bereits gemunkelt, dass Mia eine Zwillingsschwester haben muss. Und die spielt sie eben jetzt. Aber weil das schon mal mit einer Rolle bei der Serie gemacht wurde, glauben da nicht so viele dran. Ich auch nicht. Was da also genau passiert, das erfahren wir wohl erst, wenn die zweite Staffel rauskommt. Ein Starttermin gibt's noch nicht, nur dass Dexter Wiedererwachen natürlich wieder bei Paramount Plus zu sehen sein wird. Klar, denn die erste Staffel gibt's da ja weiterhin.

0: Naja, spannender. Delta, alles Filmtipps. Der Magier im Kreml ist ein Biopic, ein Drama und definitiv auch ein Thriller und jetzt noch relativ neu im Stream. Es geht um den Aufstieg Wladimir Putins durch einen fiktiven Berater. Der heißt Vadim Baranov und steigt zu einem einflussreichen Politikberater auf, erlebt den Zusammenbruch der Sowjetunion hautnah und wird dabei zum Strippenzieher bei der neuen russischen Föderation. Im Zentrum der ganzen Geschichte steht da die Beziehung zu einem jungen Wladimir Putin. Übrigens großartig von Jude Law gespielt.
1: Was in Russland zählt, ist die Nähe zur Macht.
2: Vadim Baranov war ein visionärer Regisseur. Er wurde bekannt als der neue Rasputin.
1: Ich will meine Zeit mitbestimmen, nicht nur Zeuge sein.
3: Hör auf, Geschichten zu erfinden. Gestalte die Realität.
0: Der Magier im Kreml ist übrigens die gleichnamige Buchverfilmung und somit auf der einen Seite ein politischer Thriller, aber auf der anderen Seite Fiktion und ziemlich böse Satire. Schaut euch das Meisterwerk jetzt im Stream an, Der Magier im Kreml.

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1: Ralle ist hier, die Camino-Therapie. Finde deinen Weg. Das ist ein Kinoneustart der Woche. Zwei unterschiedliche Typen gehen auf Pilgerreise, lernen sich dabei besser kennen und möglicherweise ihr zukünftiges Leben besser gestalten zu können. Klingt das interessant? Ja, mehr darüber habe ich gleich.
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0: Naja, interessanter. Delta, alles Filmtipps sind hier. Diese Woche ist nicht gerade die Kino-Neustartwoche des Jahres. Relativ kleinere Produktionen gehen an den Start. So wie auch die Camino-Therapie. Finde deinen Weg. Fred, gespielter Alexandra Mlamy, möchte gerne mit ihrer Vergangenheit abschließen. Warum? Das wird auch teilweise erklärt.
1: Bevor ihr aufbrecht und ich euch eine gute Pilgerreise wünsche, scheint es mir, dass einige von euch von weit her angereist sind. Wo kommt ihr her?
2: Brest.
3: Mulhouse.
2: Oslo.
4: Aus dem Knast.
5: Ich auch.
6: Die Jugendlichen, die wir betreuen, sind alles andere als Engel.
7: Ich bin vorbestraft und mehrfach verurteilt. Der Jakobsweg ist meine letzte Chance, sonst heißt das Gefängnis.
0: Jetzt trifft Fred also auf Adam, gespielt von Julien Le Bair, und der hat ein echtes Problem. Er kann nämlich seine angestaute Wut nicht kontrollieren und rastet ständig aus. Beide brechen zusammen auf eine Pilgerreise nach Santiago de Compostela auf. Also quasi gehen sie auf den Pilgerweg der Welt. Dieses Pilgern in der Natur relativ alleine bringt die beiden dazu, sich ihren Gefühlen zu stellen. Und so langsam, aber sicher, entsteht Schritt für Schritt zwischen ihnen eine Connection. Das funktioniert aber nur durch gegenseitiges Verständnis. Können die beiden dadurch ihre alten Lasten hinter sich lassen? Ja, das erfahrt ihr jetzt im Kino. Neu ist da nämlich die Camino-Therapie. Finde deinen Weg.

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5: Mit Cornelius Dreger. Die Debatte um die künftige Krankschreibung ab dem ersten Tag hält an. Inzwischen rudern Union und SPD zurück. Wann die Arbeitsunfähigkeitsbescheinigung vorgelegt werden müsse, könne auch anders geregelt werden. Das sagt SPD-Chef und Bundesfinanzminister Lars Klingbeil in der ARD.
6: Ich fand es sehr wichtig, dass es nicht zu Karenztagen kommt, dass es nicht dazu kommt, dass Menschen, die krank sind, auf einmal keine Lohnfortzahlung mehr haben. Und jetzt müssen wir gucken, dass wir eine pragmatische Umsetzung finden. Die kann man finden, wenn man erstens sagt, ihr müsst euch nicht krank zum Arzt schleppen und auch nicht krank auf die Arbeit schleppen. Und das Zweite ist, am besten geben wir den Tarifpartnern oder den Betrieben Möglichkeiten, das Ganze so zu regeln, wie sie es gerne hätten.
5: Der Handelsverband verlangt die generelle Freigabe der Ladenöffnungszeiten an Sonntagen. Hintergrund: Die Bundesregierung hat angekündigt, die Öffnungszeiten für Konditoreien und Bäckereien verlängern zu wollen. Mehr von Holger Dilk.
7: Auf diesen Zug will nun der gesamte Handel aufspringen. Der Hauptgeschäftsführer des Einzelhandelsverbands Gent sagte der Bild-Zeitung, die Öffnung an Sonntagen mache auch die Innenstädte attraktiv und lebendig. Vom Berliner Handelsverband heißt es, wer sonntags ein Hemd verkauft, macht sich strafbar. Mit Blick auf den Onlinehandel sei das von vorgestern. Es müsse im Ermessen der Kaufleute und Kunden liegen, wann Läden offen sein sollten.
5: Am Ende des Bundesparteitages in Erfurt hat die AfD-Spitze klare Ziele formuliert. Man will raus aus der Opposition und rein in Regierungsverantwortung. Zunächst geht's der AfD um die Landtagswahlen, später auch um den Bund. Am Rande des Parteitags gingen Zehntausende Gegendemonstranten auf die Straße. 4 von 10 Arbeitnehmern in Deutschland glauben nicht, dass sie ihren Job bis zur Rente ausüben können. Das zeigt eine Umfrage im Auftrag des Deutschen Gewerkschaftsbundes, schreiben die Funke-Zeitungen. Im Handwerk, in der Pflege und anderen körperlich und psychisch belastenden Berufen ist es sogar jeder Zweite. 2 Haaland-Tore und ein gehaltener Elfmeter. Norwegen steht bei der Fußball-WM im Viertelfinale. Gegen Rekordweltmeister Brasilien hat sich das norwegische Team mit 2:1 durchgesetzt. Ein historischer Sieg. Noch nie hat es Norwegen bei einer WM so weit geschafft. Die nächsten Delta-News gibt's in einer Stunde.
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8: Auf der A1 Hamburg Richtung Lübeck. Achtung, zwischen dem Kreuz Bargteheide und Bad Oldesloe liegt eine Leitbarke auf der Autobahn. Und in Hamburg ist der Feuerteichweg zwischen Handweg und dem Marmsdorfer Weg in beiden Richtungen wegen eines Straßenfestes bis Dienstag gesperrt. 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
1: Hallo, ich bin die Uli und suche einen Freund.
2: Na, auch gerade Single? Dann willkommen in einem Club, der viel größer ist, als viele denken. Laut einer Studie des Bundesinstituts für Bevölkerungsforschung lebt jede fünfte Person zwischen 20 und 54 Jahren ohne feste Partnerschaft. Bei den 20- bis 29-Jährigen ist es sogar fast jede zweite Person. Männer sind dabei übrigens häufiger solo als Frauen. Vielleicht, weil sie laut den Vorständen im Schnitt später eine Beziehung eingehen oder weil der Satz "Ich melde mich" manchmal länger dauert als gedacht. So. Übrigens sind besser gebildete Menschen seltener Single als die mit schlechteren oder gar keinen Schulabschlüssen. Okay. Und bevor jetzt jemand denkt, Singles sind entweder todunglücklich oder ständig auf Bali unterwegs, genau dieses Klischee räumt diese Studie auch ab, denn rund ein Drittel der Singles will auch lieber alleine sein und genießt es einfach, die Fernbedienung nicht teilen zu müssen.
3: Naja.
4: Ich will nach Hause zu meiner Mutter.
3: Wie viel Schwein kann man eigentlich haben, Schwenker? Es geht um einen Touristen namens Anthony. Mehr ist tatsächlich über ihn nicht bekannt und anscheinend findet er das auch ganz gut so. Auf jeden Fall war dieser Anthony einfach nur auf der Durchreise und musste einen Zwischenstopp am Flughafen Las Vegas einlegen. In der Tasche hatte er gerade mal $10 und wollte sich eigentlich erst nur einen Kaffee damit ziehen. Dann ist ihm aber ein Glücksspielautomat dazwischen gekommen, und zwar der sogenannte Wheel of Fortune Automat. Also Geld rein und los geht die wilde Fahrt.
2: Oh oh.
3: Was soll ich sagen? Gut, dass er sich keinen Kaffee geholt hat, denn der Automat hat unfassbare $3,3 Millionen ausgespuckt.
2: Alter!
3: In Euro umgerechnet wären das übrigens 2,9 Millionen. Unfassbar einfach. Und das Schöne für ihn ist, da er sich im Bundesstaat Nevada befand, muss er nicht mal staatliche Steuern auf den Gewinn bezahlen.
2: Ach, krass.
3: Ist übrigens nicht das erste Mal, dass jemand an so einem Wheel of Fortune Automat abräumt. Letztes Jahr im Mai wurden da mit $5 Einsatz $1,8 Millionen rausgeholt. Also, scheiß auf Euro, Jackpot, Schwenker, wir sollten nach Las Vegas.
2: Auf geht's!
5: Das Leben ist ein Casino. Ja, und entweder du spielst Roulette oder Mau Mau.
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